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1: Schön, dass ihr dabei seid an diesem Montag. Hallo. Und jede und jeder Fünfte in Deutschland macht es. Der Name Helmut kommt dabei sehr, sehr häufig vor. Was genau da los ist, das hört ihr in ein paar Minuten. Wir starten jetzt erstmal rein in die neue Woche mit Tampa City und Self-Aware.

0: ihr euch gerade so richtig wohl? In Schatzi oder sitzt ihr vielleicht gerade auch in Puschel? Was labert die Alte?
1: Wirklich?
0: Morgen ist Anne hier mit Anna. Guten Morgen und Jakob.
1: Hallo.
0: Wir sprechen heute über Kosenamen fürs Auto. Die Frage ist nämlich, habt ihr einen? Jeder Fünfte vergibt einen Namen ans Auto. Hab übrigens einen kleinen Funfact rausgefunden, Jakob. Ja. Besonders häufig verleihen BMW-Besitzerinnen und Besitzer ihren Autos einen Namen. Am häufigsten sind es dann Namen wie Schatzi oder Puschel. Oder auf Platz 2 folgen dann auch so Männernamen wie Hugo oder Helmut.
1: Nein.
0: Danach dann Frauennamen wie Mein Auto heißt Emma oder Frieda.
1: Also als BMW-Fahrer würde ich eher sagen, Motorschaden oder ich blinke nicht.
0: Okay, ein kleiner Diss in die Richtung. Jakob, hast du denn einen Namen für dein Auto?
1: Ja, weil meins ist gelb.
0: Mhm.
1: Und okay, man würde jetzt vielleicht erstmal denken, was soll er da machen? Er ist Sunny.
0: Sunny
1: heißt einfach, weil es so schön aussieht. Ja, einfach auch schöne, gute Laune macht, wenn man ihn sieht.
0: Schießt er hier gerade gegen BMW-Besitzer, aber hat ein gelbes Auto, was Sunny heißt.
1: Ja.
0: Ich habe einen Fiat 500, also einen kleinen Italiener.
1: Mhm.
0: Und ich habe eine Knutschkugel. Ist so einfach eine kleine Knutschkugel, manchmal auch Gianluca. Wenn ich nur ganz lustig drauf bin. Welchen Namen hat denn euer Auto? Ruft an oder schickt eine WhatsApp. Ich find's irgendwie ganz niedlich.

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1: Guten Morgen, spielen wir heute mit der lieben Anna. Hallo, hier ist die Anna für dich.
2: Hallo.
1: Hallo Anna, das passt ja sehr gut, wir beide. Und das wird jetzt hier dein Buchstabe sein. Aufgepasst.
0: S.
1: S wie Schwein, Sahne. Du hast 30 Sekunden Zeit, brauchst 5 richtige. Sollte dir mal zu einer Kategorie nichts einfallen, dann sag einfach schnell weiter und ich überleg mir eine neue, okay?
2: Okay, ich gebe mein Bestes.
1: Okay, Anna, dann deine 30 Sekunden laufen ab jetzt. Eine Superkraft mit S.
2: Leben.
1: Eine Teesorte mit S.
2: Wasser.
1: Etwas am Himmel.
2: Stern.
1: Was?
2: Stern.
1: Ja, ein Stern, sehr gut. Macht man beim ersten Date? Eine Geschmacksrichtung.
2: Schweizer Käse.
1: Ja, ein Trennungsgrund.
2: Stinkefüße.
1: Und komm, eine Charaktereigenschaft mit S brauche ich noch.
2: Stur.
1: Stur, sehr gut. Anna, du hast gewonnen. Herzlichen Glückwunsch.
2: Ich freue mich so.
1: Das war ein bisschen holprig, gebe ich zu. Aber ich hatte Sympathie. Sie heißt Anna, ich heiße Anna. Hat sie noch gewuppt? Ihr macht das besser. Dann jetzt einfach anmelden auf energy.de.

0: Im Studio Colin Mock. 7,4 Millionen Besucher. Das München Oktoberfest vermeldet am letzten Wochenende einen Rekord. Das Wetter hat dieses Jahr besonders gut mitgespielt. Auch beim Bier melden die Wiesenwirte ein Plus, ganz besonders bei der alkoholfreien Variante. Auf unsere Hilfe könnt ihr weiter zählen. Das hat Kanzler Merz den Ukrainern bei einem Überraschungsbesuch in Kiew versprochen. Begleitet wurde sein Besuch von Luftalarm. Russland hat kurz nach Merz' Ankunft eine wichtige Brücke in der Stadt angegriffen. Der Kanzler wirft dem Kreml Terror vor. Den Sozialstaat stärken, statt genau da zu sparen. Das fordert ein großes Bündnis aus Gewerkschaften und Wohlfahrtsverbänden von der Bundesregierung. DGB, Caritas und Co. stellen sich gegen die geplanten Änderungen bei der Pflege. Sie sehen die sozialen Sicherungssysteme als Kitt für eine demokratische Gesellschaft. Wieder kein Sieg gegen Griechenland für die deutsche Fußballnationalmannschaft. Im Rückspiel in der Nations League Gruppenphase gab es ein 0:0. Damit ist die XXL-Länderspielpause jetzt vorbei. Für die DFB-Auswahl geht's Mitte November wieder los.
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2: Wunderschönen Montag für euch, wenn ihr am Wochenende die Wohnung vielleicht aufgeräumt habt und dran gedacht habt, oh, muss so ein Prinz das eigentlich auch machen und im Haushalt mithelfen? Wir haben die Antwort. Gibt's in ein paar Minuten jetzt erstmal Gentleman und Michael Patrick Kelly. Schöne Kombi mit Wildfire.

0: Welche Aufgabe hat eigentlich ein Prinz im Haushalt? Ja, das klären wir jetzt hier. Ah, hallo. Energy am Morgen ist an mit Anna. Guten Morgen. Und Gabriel.
1: Moin.
0: Du bist nicht nur der beste Morningshow-Redakteur, sondern auch Royal-Fan.
1: Aber sowas
0: und
1: von.
0: Und hast News aus England.
1: Na, aber sowas. Zwei Highlights habe ich dir mitgebracht, Anna. Guten Morgen.
0: Mhm.
1: Also, einmal geht es um Prinz William, Sohn von König Charles. Den kennen wir.
0: Mhm.
1: William und Kate, die haben natürlich Personal zu Hause, die ganz viel im Haushalt machen.
0: Klar.
1: Ist ja logisch. Aber sie haben jetzt verraten. Der Abwasch, der gehört jeden Abend den beiden. Kate spült und Prinz William, der trocknet ab.
0: Krass, das hätte ich nicht gedacht. Also ich bin ja eine sehr saubere, sehr ordentliche Person.
1: Mhm.
0: Aber wenn ich eine Haushaltsaufgabe nicht mag, dann ist es Abwasch. Ich
1: ja.
0: finde, Abwasch ist das Schlimmste. Das hätte ich als erstes abgegeben.
1: Ich wundere mich ja auch, weil ja, die Briten sind, ich liebe sie, aber sie sind ja auch ein bisschen Kuckuck.
0: Ja.
1: Haben die keine Spülmaschine auf der falschen Seite der
0: ja.
1: Küche stehen? Also was ist denn da los?
0: Also ein bisschen Kohle müssten sie ja schon haben.
1: Würde man ja meinen irgendwie, ne? Also keine Ahnung. Naja. Und noch ein Highlight, auch das vielleicht jetzt für die Vorweihnachtsfreude.
0: Mhm.
1: Harry und Meghan, die gibt's ja auch noch und die bringen jetzt einen Adventskalender auf den Markt.
0: Oh.
1: Ja, da ist das Anwesen von den beiden in Montecito drauf, wo sie in Kalifornien gelebt haben.
0: Ja.
1: Und der Adventskalender kostet schmaler Taler 130 Euro und da ist Schokolade aus Kalifornien drin. Kannst du ab jetzt vorbestellen.
0: 130 Euro für Schoki?
1: Mhm.
0: Gut, nee, ich glaube, da verzichte
1: mein
0: ich drauf.
1: Mein Gott, ich dachte, das war jetzt ein Wink mit dem Soundfall, dass das mein Weihnachtsgeschenk sein soll, Anna, guten Morgen.
0: Oh, dann frage ich gleich mal die ganze Redaktion, ob wir zusammenlegen für einen Royal-Kalender.
1: Danke.

Es wird mal wieder Zeit für neue Musik. Hallo, den schönsten guten Morgen wünschen wir euch. Energy am Morgen ist an mit Anna. Guten Morgen. Und ich habe für euch Holly Humberstone heute mitgebracht. Die hat ja schon angekündigt, am 13. November erscheint ihr neues Album Cruel World So It Ends. Und sie sagt, ja, ich habe mich musikalisch so ein bisschen an ABBA orientiert, auch ein bisschen Madonna, aber natürlich auch mein eigenes Ding noch mit reingebracht. Es geht in Cruel World viel um Selbstfindung und wachsendem Selbstvertrauen. Und eine Nummer von dem Album hat sie jetzt am Freitag rausgehauen. Und da horchen wir jetzt mal rein. Too Cute to Be Lonely, also zu süß, um alleine zu sein. 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
5: Mit mir Pascal, guten Morgen. Wenn ihr auf der Elbphilharmonie den Blick über Hamburg und den Hafen genießen wollt, dann müsst ihr dafür ab heute Eintritt bezahlen. Der Besuch auf der Aussichtsplattform der sogenannten Plaza kostet jetzt 5 Euro. Ermäßigt sind es 3 Euro. Seit der Öffnung vor etwa 10 Jahren war der Eintritt bisher immer kostenlos. Mit den Eintrittsgeldern will die Stadt ihren Kulturhaushalt entlasten. 6 Millionen Euro sollen da im Jahr zusammenkommen und das, obwohl man mit fast einem Drittel weniger Besucherinnen und Besuchern rechnet. Wer ein Konzert in der Elfi besucht, darf aber weiterhin 2 Stunden vor Konzertbeginn auf die Plaza. Auch für Schulklassen und Kita-Gruppen bleibt der Besuch gratis. Kritik kommt von der Linken und von der Gewerkschaft Verdi. Sie sagen, öffentliche Räume müssen auch für Menschen mit wenig Geld zugänglich sein. Dann hat die Deutsche Bahn ja im Sommer ein neues Familienticket eingeführt. Hin und zurück plus Sitzplätze für knapp 100 Euro. Das ist wohl so gut angekommen, dass es jetzt dauerhaft bleiben wird. Im nächsten Monat ist es soweit, berichtet die Bild am Sonntag. Erste Tickets kann man schon in gut 3 Wochen buchen. Und dann ist das Oktoberfest in München jetzt vorbei und man hat einen neuen Rekord aufgestellt. Es sind 7,4 Millionen Gäste da gewesen, so viele wie noch nie. Die haben natürlich auch nochmal mehr gegessen und mehr getrunken und auch da gab es neue Rekorde. Und es sind auch wieder haufenweise Sachen auf der Wiesn liegen geblieben und dann im Fundbüro gelandet. Klamotten, Portemonnaies und Handys, aber auch sowas wie ein Gebiss oder eine Figur von einem Imbissstand.
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5: Aktuell haben wir 10 Grad, maximal bekommen wir heute 20 Grad. Heute Vormittag noch ein bisschen mehr Sonne, heute Nachmittag dann vor allem bewölkt.
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5: Der Blick auf die Straßen geht ganz schnell, hier ist noch nichts los. Wenn ihr trotzdem was gesehen habt, vielleicht einen Blitzer oder auch einen Stau, dann schickt ihr uns schnell eine WhatsApp. Geht ganz einfach unter der 040 48 00 1971. Eine gute und vor allem sichere Fahrt wünsche ich euch.
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11: Und einen wunderschönen Montag wünschen wir euch. Ich habe leider die Befürchtung, ich habe das Gefühl, Mark Forster wird nie wieder zu Energy kommen, weil unser Praktikant Malti ihm richtig hart auf den Sack gegangen ist. Was da los ist und welchen Beef die beiden eventuell miteinander haben, hört ihr gleich. Jetzt gibt's erstmal die neue Nummer von Tiffany Aris und Find Me.

0: hat unser Praktikant Mark Forster vielleicht doch ein bisschen zu doll genervt. Hi, Energy am Morgen ist an mit einer guten Morgen und dieser Story. Mark Forster hat neue Musik rausgebracht. Dafür gab es auch eine fette Promo-Aktion, gerade für seinen neuen Song Cool. Und Mark war random an unterschiedlichen Orten in Berlin und hat da auch performt.
1: Und die Chöre sind für dich.
0: Nicht schlecht. Wir haben natürlich fleißig unseren Praktikanten, den Malte, hingeschickt. Der hat ihn gesucht, war ein wilder Sidequest und hat auch andere Fans getroffen.
2: Ich mag Forster lieber, er ist ein Icon.
3: Also ich habe das auf TikTok gesehen und ich mag seinen neuen Song sehr gerne und generell seine Lieder.
4: Ich mag seine Energy, kommt halt sehr sympathisch rüber, der verstellt sich nicht, er gibt sich echt Mühe für die Fans.
0: Ja, Praktikant Malte hat es dann geschafft und hat auch Mark Forster ans Mikro bekommen, aber seine Frage war vielleicht ein bisschen zu krass.
5: Kannst du einmal für uns deine Cap absetzen?
6: Auf gar keinen Fall. Das ist sehr...
0: Die komplette Antwort und wovor Mark Forster Angst hatte, das seht ihr auf unserer Instagram-Seite mit einem schicken Video @energy_de.

0: immer die besten neuen Hits. Moin, ich bin's Richie, ihr seid bei Energy.
1: Neu in Hamburg, Richie hat's getestet.
0: Ja, im Port du Lumière gibt's nämlich was Neues und das ist anders als alles andere, was ihr bis jetzt dort sehen konntet. Seit dem Wochenende könnt ihr euch da nämlich Asterix und Obelix ein immersives Abenteuer angucken. Ja, ich bin ja Riesenfan von den lustigen Comics, die ja groß und klein begeistern und die werden jetzt durch Animation und unzählige Projektoren zum Leben erweckt. Ich durfte das Ganze vorab schon sehen und muss sagen, als Fan macht das richtig viel Spaß. Es wird auch eine kleine Geschichte erzählt, in der der Druide Trubadix entführt wird und Asterix, Obelix und natürlich auch Idefix müssen dann in einer langen Reise durch die fast 70 Jahre alte Comic-Ära den Druiden retten. Und dabei ist es wirklich ein Erlebnis für jeden. Das hat uns auch nochmal Head of Marketing und Communication Larissa Krämer erzählt.
2: Also wir haben natürlich Familien, die hierher kommen, die mit ihren Kindern herkommen, aber wir haben auch ältere Leute, die einfach mit den Comics aufgewachsen sind. Also Asterix und Obelix ist wirklich eine super breite Zielgruppe und richtet sich eigentlich an jeden, der Lust auf ein bisschen Spaß hat und nochmal in die Comics einzutauchen.
0: Also seit dem Wochenende könnt ihr euch Asterix und Obelix ein immersives Abenteuer im Port du Lumière angucken.
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0: Perfekt.
1: Natürlich nur hier bei Energy am Morgen mit Laura, Jakob Hallo. Und mir, Ben. Hi. Jakob hat eine Behauptung, wir müssen raten, Fakt oder Fake.
2: Das Licht unserer Sonne, wenn sie mal da ist, braucht gerade mal 10 Sekunden bis zu uns auf die Erde.
3: Fakt Nein. oder Fake?
1: Das ist viel zu schnell,
3: ja,
1: oder?
3: Ja. Was?
1: Schnell
3: ah, ja, doch,
1: oder
3: das
1: zu,
3: ist
1: ja,
3: viel zu schnell.
1: Schnell? Das ist viel zu schnell. 10 Sekunden zu schnell.
3: Länger, ja.
1: Wie lange brauchst du ungefähr, Bauchi? Was sagst du?
3: Ich sag schon so eine halbe Stunde.
1: Ja, ich sage mindestens 3 Tage. Es ist krass.
3: Wow.
1: Hätte man nicht gedacht,
3: Nein,
1: das sind 3 Tage.
3: Das macht doch gar
1: ich
3: keinen
1: als
3: Sinn.
1: Hobby-Astrologologie sage, das sind 3 Tage.
2: Okay. Hast du Astro-Urologe gesagt?
1: Genau, wenn ich beides habe.
2: Alles klar. Das Licht unserer Sonne braucht gerade mal 10 Sekunden, bis es uns auf die Erde ist. Ein
3: Fake.
2: Nein, es sind über 8 Minuten nur. Wo kommen deine Tage
1: so, ja,
2: her?
1: Gut.
3: Was habe ich noch mal gesagt? 10 Minuten.
1: 10 Minuten, ist ja voll
2: dran.
1: Gut.
2: Ja, das heißt, wenn wir in die Sonne gucken, dann sehen wir die Sonne von vor 8 Minuten. Nicht von vor ein paar Tagen.
1: Ah, naja, okay. Ah, jetzt sehe ich wirklich keine Sonne.
3: Aber
1: werden wir sie dann sehen.
3: Wenn deine Theorie stimmt, dann wäre ja jetzt schon fast wieder Freitag.
1: Wisst ihr, ich habe mich auch gewundert, dass es eine Doppelausbildung zum Astrologen gibt.
3: Und passend dazu gibt es jetzt Riton mit Friday.
1: Oh! So.

0: Morgen, hier ist Energy am Morgen mit Laura und Ben. Den allerschönsten Montag wünschen wir euch.
1: Hallo Morgen.
0: Dranbleiben lohnt sich auch, weil jetzt gibt's gleich im Energy Update alles, was ihr heute Morgen wissen müsst.
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0: Mit mir Pascal, guten Morgen. Wenn ihr auf der Elbphilharmonie den Blick über Hamburg und den Hafen genießen wollt, dann müsst ihr dafür ab heute Eintritt bezahlen. Der Besuch auf der Aussichtsplattform der sogenannten Plaza kostet jetzt 5 Euro. Ermäßigt sind es 3 Euro. Seit der Öffnung vor etwa 10 Jahren war der Eintritt bisher immer kostenlos. Mit den Eintrittsgeldern will die Stadt ihren Kulturhaushalt entlasten. 6 Millionen Euro sollen da im Jahr zusammenkommen und das, obwohl man mit fast einem Drittel weniger Besucherinnen und Besuchern rechnet. Wer ein Konzert in der Elfi besucht, darf aber weiterhin 2 Stunden vor Konzertbeginn auf die Plaza. Auch für Schulklassen und Kitagruppen bleibt der Besuch gratis. Kritik kommt von der Linken und von der Gewerkschaft Verdi. Sie sagen, öffentliche Räume müssen auch für Menschen mit wenig Geld zugänglich sein. Dann hat die Deutsche Bahn ja im Sommer ein neues Familienticket eingeführt. Hin und zurück plus Sitzplätze für knapp 100 Euro. Das ist wohl so gut angekommen, dass es jetzt dauerhaft bleiben wird. Im nächsten Monat ist es soweit, berichtet die Bild am Sonntag. Erste Tickets kann man schon in gut 3 Wochen buchen. Und dann ist das Oktoberfest in München jetzt vorbei und man hat einen neuen Rekord aufgestellt. Es sind 7,4 Millionen Gäste da gewesen, so viele wie noch nie. Die haben natürlich auch nochmal mehr gegessen und mehr getrunken und auch da gab es neue Rekorde. Und es sind auch wieder haufenweise Sachen auf der Wiesn liegen geblieben und dann im Fundbüro gelandet. Klamotten, Portemonnaies und Handys, aber auch sowas wie ein Gebiss oder eine Figur von einem Imbissstand.
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0: Da ist es immer noch relativ kalt draußen. Aktuell haben wir 10 Grad, maximal bekommen wir heute aber 20 Grad. Bei einem Mix aus Sonne und Wolken, wobei man sagen kann, dass heute Vormittag eher noch die Sonne rauskommt. Heute Nachmittag kann es dann auch so ein bisschen bewölkt sein.
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0: Hier ist noch immer alles frei. Wenn ihr trotzdem was gesehen habt, vielleicht ein Blitzer oder auch einen Stau, dann schickt uns schnell eine WhatsApp. Geht ganz einfach unter der 040 48 001 97 1. Eine gute und vor allem sichere Fahrt wünsche ich euch.
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1: Number 1. Und wir haben gute Nachrichten für euch von den Inseln der Trostlosigkeit. Ist eine ganz süße Geschichte, hört ihr noch vor 7 bei uns.
13: Außerdem haben wir Modetipps für euch. Spoiler, der Schal gehört nicht um den Hals. Ich wiederhole, nicht um den Hals. Herbsttrends hört ihr nach Kygo. Jetzt aber erstmal Teddy Swims mit Mr. Know-It-All.

0: So, und jetzt geht es in den Kleiderschrank. Guten Morgen, hier sind Laura und Ben von Energy am Morgen. Und wir checken heute die Modetrends im Herbst. Tipps gibt es von Fashion-Expertin Jenny Fleischhauer von der Grazia.
1: Ja, Jenny, ich frag mal, wie sieht's aus mit den Schuhen? Komm, gleich direkt.
2: Ich würde sagen, in dieser Saison sind es auf jeden Fall Slouchy-Boots. So ein lässiger Stiefel mit gestauchtem Schaft. Jetzt für den Herbst ist aber auch Ballerina wieder total angesagt. Vorher war der ja ganz flach und jetzt ist der mit so einem kleinen Blockabsatz noch ein bisschen elegant.
1: Für mich sieht dieser Slouchy-Schuh so ein bisschen aus wie der von Gestiefelte Kater.
0: Sowas hat er an, falls
1: ihr das jetzt vorstellen wolltet. Wie sieht's denn aus mit Accessoires?
2: So ein schöner Kaschmirschal mit Paisley-Muster, der wertet sofort jedes Outfit auf. Den kann man schön über einen Trenchcoat legen, über eine Lederjacke, einfach so um den Hals binden oder an die Tasche, gern auch mal um die Hüfte. Mhm. Das ist ein totales Highlight-Accessoire.
0: Sehr gut. Um die Hüfte?
1: Um die Hüfte kann man es auch mal.
0: Um
1: sehr gut.
0: Die Hüfte?
1: Finde ich besser und da kann ich gerne anecken, als manche andere es machen um den Hals, aber komplett falsch. Liebe Damenwelt vor allem da draußen, der Schal gehört eng an den Hals, sonst bringt er nichts. Wenn er nur so quasi locker um die Schultern liegt, dann hat er seine Funktion als Halsschützer verloren.
0: Und geknotet wahrscheinlich.
1: Ja,
0: noch, oder?
1: Richtig eng daran.
0: Nein. Zwei Farben trenden außerdem noch im Herbst. Die eine ist eine Uhrzeit, die andere eine Eissorte.
1: Ah.
0: Besprechen wir um kurz vor 7:30. Jetzt aber erstmal Jennifer Lopez zusammen mit David Guetta. Save me tonight. Save me vor dem Schal.
1: Eng an den Hals.

0: Und wir haben immer die besten neuen Hits natürlich für euch. Jetzt Kamrat mit Love Sober.
1: Und diesen Hit hat er innerhalb von ein paar Minisekunden geschrieben. Ah. Was hast du bislang schon so ein paar Stunden geschafft?
0: Also was ich sehr schnell schaffe, so wie Kamrat Love Sober schreibt, ist Meister werden bei FIFA. Also bei EA heißt es ja jetzt, EAFC.
1: Challenge accepted.
0: Bin ich so gut quasi, wenn die Saison 38 Spieltage hat, in 20 Spieltagen bin ich schon Meister.
1: Ich bin noch schneller.
0: Nein!
1: Doch!
0: Die machen wir.

0: Jetzt gibt's gute Nachrichten von den Inseln der Trostlosigkeit. Los geht's.
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2: Moin, hier ist Energy am Morgen mit Laura und Ben. Und
0: Morgen.
2: Es gibt süße News am Montagmorgen. Forschende haben eine neue Pinguinart entdeckt.
0: Nein, das ist ja sehr süß.
2: Ja, bei den Pinguinen geht es um die sogenannten Eselspinguine. Ihr Schrei ähnelt einem Esel.
0: Nein, ist so süß.
2: Jetzt dein Soundeffekt?
0: Ja, oh, ein Pinguin. Naja,
2: ja, das hast du jetzt erwartet. Auf jeden Fall der Name. Bisher ging man immer von drei Arten aus. Die vierte wurde jetzt eben neu entdeckt. Wo sind die Inseln der Trostlosigkeit, fragt ihr euch direkt.
0: Gute Frage.
2: Echter Name sind die Kerguelen. Irgendwo im Nirgendwo, zwischen Südafrika und Australien. Da gibt's nichts, außer eben Pinguine.
0: Und es gibt nur vier Sorten von Pinguinen auf der ganzen Welt?
2: Mhm.
0: Das ist ja viel weniger, als ich gedacht hätte, mein Gott. Wieder was gelernt, danke Laura. Wir machen weiter mit Nico Santos und Why Don't You Stay?

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2: Mit Pascal, guten Morgen. Die Kaufhauskette Galeria ist ja schon wieder pleite. An insgesamt 3 Standorten in der Mönckebergstraße, in Eimsbüttel und im AEZ, aber in rund 400 Leute bei uns in Hamburg. Heute entscheidet ein Gericht über den neuen Insolvenzantrag, berichtet die WAZ. Und wenn der Antrag nicht zugelassen wird, dann wäre bei Galeria wohl auch direkt Schluss. Dann müssten alle 83 Filialen in Deutschland zumachen. Der Finanzexperte Volker Brühl ist bei NTV auch nicht so optimistisch gewesen.
3: Es wird einen Rettungsversuch geben. Ich glaube aber nicht, dass der erfolgreich sein wird, sondern ich rechne eher mit einer Liquidation, das heißt vollständigen Abwicklung von Galeria.
2: Es ist ja auch nicht die erste Pleite für Galeria, sondern schon die 4. Und das einfach mal in den letzten 6 Jahren. Dann gibt es seit Mai die neue Prämie für E-Autos und die ist einfach mal schon für 100.000 Wagen genutzt worden. Die Bild schreibt, dass es auch mehr als unsere Bundesregierung mit gerechnet hat, gibt ja bis zu 6.000 Euro Förderung für ein neues E-Auto. Das Geld dafür ist aber auch noch nicht alle, das soll am Ende für 800.000 Wagen reichen. Und dann sind wir ja noch immer in der Länderspielpause. Trotzdem gab es am Wochenende Fußball in Hamburg und zwar 2 Testspiele. St. Pauli hat 0:0 gegen Gladbach gespielt und der HSV hat gestern den FC Kopenhagen empfangen. Da stand zum Ende 2:0 für den HSV und das Spiel war nicht nur wegen des Ergebnisses ein ganz besonderes, sondern vor allem auch, weil 2 Fanfreundschaften aufeinander getroffen sind. Cornelius Göbel ist Direktor Fans und Kultur beim HSV und der hat im NDR auch nochmal gesagt, dass das eine ganz besondere Freundschaft der beiden Vereine ist.
4: Dass sich das Ganze so entwickelt, damit konnte, glaube ich, niemand rechnen. Und da können wir, glaube ich, beiden Fanszenen sehr, sehr dankbar sein, dass sie diese Freundschaft über so einen langen Zeitraum gepflegt haben und wir sozusagen in dem Rahmen jetzt auch Nutznießer dieser Freundschaft sein dürfen.
2: Am Ende waren auch über 55.000 Fans im Stadion.
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2: Eine Freundin hat mir gerade erzählt, dass sie gar nicht aus dem Bett aufstehen will, weil es irgendwie so kuschelig und so warm ist. Das kann ich verstehen. Draußen ist auch irgendwie noch relativ kalt. Aktuell haben wir 10 Grad. Maximal bekommen wir heute 20 Grad. Und da kommt die Sonne zwischendurch auch immer mal wieder raus. Heute Vormittag noch überwiegend sonnig. Heute Nachmittag dann so ein bisschen mehr bewölkt.
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2: Hier dauert es leider schon länger. Auf der A1 Lübeck Richtung Hamburg 2 Kilometer stockender Verkehr ab Bild steht. Wenn ihr noch was gesehen habt, vielleicht einen Blitzer oder auch einen Stau, dann schickt ihr uns schnell eine WhatsApp. Geht ganz einfach unter der 040 48 00 1971. Eine gute und vor allem sichere Fahrt wünsche ich euch.
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7: Und diese Nachricht hat unsere Energy-WhatsApp-Gruppe beschäftigt.
8: Ich stehe seit 10 Stunden hier, es ist auch noch nicht vorbei. Aber also mir geht's gar nicht gut, ich möchte einfach nur nach Hause. Ich habe nichts gegessen, nichts getrunken, bin komplett fertig.
7: Oh, Ben!
9: Normaler Arbeitstag, ja.
7: Was ist nur passiert? Wir sind auf die Geschichte gespannt. Die gibt's nach Miles Smith und das ist DJ Goja mit Mi Chico.

0: Ich bin Weltmeister geworden im Warten. Guten Morgen, hier ist Energy am Morgen mit der lieben Laura und mir Ben. Das habe ich nämlich letzte Woche gelernt, als ich auf den ADAC warten musste.
1: Nein.
0: Schlechte Nachricht, mein Auto ist stecken geblieben. Ich konnte nicht mehr losfahren, es ging einfach gar nichts mehr.
1: Krass.
0: Also habe ich die gelben Engel angerufen. Mhm. Ich bin ADAC Premium Diamantmitglied,
1: stark,
0: dachte ich mir. Das kann jetzt nur schnell gehen. Da haben sie schon gesagt, das kann bis zu 2 Stunden dauern.
1: Was?
0: Bis da jemand kommt.
1: Trotz Plus und allem.
0: Super ärgerlich, trotz Premium Diamant. Dann habe ich halt 2 Stunden gewartet, war ja gutes Wetter, man sieht die Sachen positiv, wird schon jemand kommen. Nach 2 Stunden rufe ich da mal an und die sagen, naja, und wie war es denn? Weil in unserem System steht drin, vor einer halben Stunde war jemand da.
1: Aber keiner war da.
0: Nee, es war niemand da. Bei uns ist das jetzt schon abgeschlossen.
1: Oh,
0: also
1: nein,
0: als wenn ihr Auto wieder fertig wäre. Das tut uns jetzt leid, das muss ein Systemfehler sein. Wir haben seit 1,5 Wochen ein neues KI-unterstütztes Programm.
1: Natürlich.
0: Und da haben sie jetzt irgendwie, also da müssten wir jetzt nochmal neu ausschreiben. Das kann im schlimmsten Fall nochmal bis zu 2 Stunden brauchen. Und dann saß ich da und dachte mir, okay, Zähne knirschen, naja, dann muss das wohl. Hab dann wieder so 1 Stunde gewartet, aber schon ein schlechtes Gefühl gehabt, dass mein Anlege wieder irgendwie nach unten ist. Hab da nochmal angerufen, dann haben die gesagt, ja, das ist hier wirklich ständig am Verrutschen. Gut, dass sie nochmal angerufen haben, aber jetzt wird wirklich jemand kommen. 3 Stunden habe ich gewartet.
1: Okay.
0: Und dann warte ich nochmal 1 Stunde, rufe wieder an. Ja, also irgendwie, also sie sind in der Liste zwar drin, aber sie werden immer wieder unten einsortiert. Das ist merkwürdig. Ich werde da wirklich mein Bestes geben. Ich muss dazu sagen, ich habe insgesamt mit 12 ADAC Kollegen gesprochen, im Callcenter. Die waren alle sehr herzlich und umso schlimmer es wurde, umso netter wurden sie.
1: Gut, bringt ja auch nichts.
0: Aber es hat nichts gebracht. Ich durfte immer wieder die Adresse neu durchsagen. Irgendwie war das System kaputt. Ich habe auf jeden Fall wieder 2 Stunden umsonst gewartet. Das waren dann also 4 Stunden. Dann habe ich nochmal 1 Stunde gewartet. Dann habe ich nochmal 1 Stunde gewartet.
1: Was
0: und
1: ist
0: noch
1: denn los?
0: Laura!
1: Dann war doch der Tag schon rum.
0: 7 Stunden später. Es ist mittlerweile 19 Uhr abends.
1: Das kann nicht sein.
0: Ich stehe immer noch mit meinem Auto da. Und dann kam endlich einer vom ADAC. Der gelbe Engel kam quasi mit seinem gelben Kastenwagen an und hat gesagt, ich repariere dir das.
1: Ja?
0: Ein sehr netter griechischer Kollege auch noch, Kalimera Tikanis. Hat dann quasi irgendwas gefunden, einen Sensor, der kaputt war.
1: Ja?
0: Hat den sauber gemacht, hat gesagt, vielleicht schaffen wir es.
1: Perfekt.
0: Hat aber nicht geklappt.
1: Nein! Ja,
0: also,
1: wirklich.
0: Also hat er dann gesagt, wir müssen jetzt die Pannenhilfe rufen. Mit dem Satz, das kann aber ein bisschen dauern,
1: nein,
0: bis die hier ankommen. Ich sitze schon seit 7 Stunden neben meinem Auto, ich kann nicht mehr.
1: Ja, man sieht es ja auch ein bisschen an. Naja, wie lange es dann gebraucht hat, bis dieser Pannenservice kam.
0: Unglaublich.
1: Oder vielleicht kam er ja auch nie. Das erzählt uns dann Ben in einer halben Stunde. Kannst du noch?
0: Ich kann noch, aber unglaublich, dass ich das erlebt habe. Habt ihr auch schon mal so verrückte Sachen erlebt? Mit dem ADAC oder mit anderen Sachen mit eurem Auto? Dann sagt doch mal Bescheid und schickt uns eine WhatsApp. Jetzt machen wir weiter mit Cat's Eye und Anima.

0: Immer die besten neuen Hits gibt's bei uns bei Energy. Gleich noch Medusa mit Bad Memories.
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0: Moin, Richie hier, und diese Woche steht mal wieder einiges an in Hamburg. Es geht heute los mit einem richtigen Knaller. Tom Gregory tritt im Mojo Club auf. Präsentiert von Energy. Aber das ist nicht der einzige Künstler, den wir euch in dieser Woche nach Hamburg holen. 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Dann ist an der Elbe immer noch in dieser Woche der Golden Port. Zum 25. Geburtstag von der König der Löwen in Hamburg werden da ja gerade richtig viele Gebäude und Schiffe an der Elbe mit so goldenem Licht bestrahlt. Kann man sich auf jeden Fall noch abends angucken. Und am Wochenende könntet ihr wieder den ein oder anderen Cosplayer in der Stadt sehen. Also Menschen, die sich wie Film-, Anime- oder Gaming-Charaktere verkleiden. Denn die Polaris Convention ist am Wochenende in den Messehallen. Ja, da geht es um asiatische Popkultur, Anime, Cosplay und Gaming. Auf jeden Fall für den einen oder anderen bestimmt interessant. Wir wünschen euch auf jeden Fall einen schönen Wochenstart.

0: Ben, Brot. Du hast 30 Sekunden Zeit, brauchst 5 richtige. Sollte dir mal zu einer Kategorie nichts einfallen, dann sag einfach schnell weiter und ich überlege mir eine neue.
1: Na klar.
0: Das kriegen wir hin. Es geht los. Eine Stadt mit B.
1: Berlin.
0: Das machst du nach dem Aufstehen.
1: Baden.
0: Ein neuer Job mit B.
1: Lecker.
0: Sehr gut. Ein Spaßgetränk.
1: Barbecue.
0: Ja. Und das bekommst du in der Drogerie mit B.
1: Balea-Creme.
0: Na, aber... Wow. Das war schnell, Dominik. Herzlichen Glückwunsch, du hast gewonnen.
1: Oh, mega, danke schön.
0: Also, B war wirklich ein Top-Buchstabe.
1: Und das hast du mehr von meinem Buchstabe, ne?
0: Ja, voll. Das hast du sehr gut gemacht. Und du klärst dir Tickets für die Jungs hier. Für dich zu The Script. 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Du gehst hin am 24. 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Ganz viel Spaß.
1: Oh, mega. Danke euch. Wirklich richtig krass.
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0: Morgen, hier ist Energy am Morgen für euch mit Laura und mir, Ben. Und wir checken heute Morgen die Modetrends im Herbst.
1: Oh, ja.
0: Tipps gibt es von Fashion-Expertin Jenny Fleischhauer von der Grazia. Welche Farben sind denn so in?
2: Ganz wichtig ist die Farbe Rich Purple. Das ist ein ganz tiefes, elegantes Violett. Weitere Farben, die super wichtig sind, sind dann auch Mitternachtsblau und Schokobraun.
1: Oh.
2: Und wer noch mehr so einen Dopamin-Kick braucht, der setzt auf Türkis oder Chartreuse. Das ist so ein Mix aus Grün und Gelb und ist total schön leuchtend in jedem Look.
0: Viele Farbennamen gerade gelernt. Ja, ist ja merkwürdig. Laura, ich glaube, wir haben aber eine innere Verbindung miteinander. Wir haben dieselbe Lieblingsfarbe. Wir sagen sie bei 1 gleichzeitig.
1: Ja,
0: 3, 2, 1 und dann sagen wir es. 3, 2, 1. Grün! Noch ein Trend dieses Jahr. Animal Print. Vor allem ein Tier. Haut da wirklich alle um. Hört ihr 10 nach 8 bei uns in der Show. Super, Laura.
1: Ich würde jetzt gehen, ja.
0: Schwer enttäuscht.
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18: Mit Pascal, guten Morgen. Hamburg braucht in den kommenden Jahren weniger neue Lehrerinnen und Lehrer. Deshalb werden wohl nicht mehr alle Referendare direkt eine Stelle an einer Hamburger Schule bekommen. Das geht aus einem Schreiben des Landesschulrats hervor, das dem Hamburger Abendblatt vorliegt. Grund sind die sinkenden Geburtszahlen und weniger Zuzug. Ab 2029 sollen mehr Jugendliche die Schule verlassen, als Kinder neu eingeschult werden. Schon jetzt stagniert die Zahl der Grundschüler. Die Schulbehörde sieht den allgemeinen Lehrermangel in Hamburg deshalb als beendet an. Auch in früheren Mangelfächern wie Mathematik gäbe es derzeit genug Personal. Das hat Schulsenatorin Xenia Bekeres dem Hamburger Abendblatt gesagt. Referendarinnen, die in Hamburg keine Stelle finden, empfiehlt die Behörde, sich auch in Schleswig-Holstein oder Niedersachsen zu bewerben. Dort werden weiterhin nämlich viele Lehrkräfte gesucht. Dann sollen Schülerinnen und Schüler in Hamburg ihr Abitur künftig auch im Fach Ukrainisch machen können. Das wollen SPD und Grüne in der Bürgerschaft. Ukrainisch wird bereits an 9 Hamburger Schulen unterrichtet. Als Prüfungsfach im Abitur ist die Sprache bisher aber nicht möglich. Im vergangenen Jahr gingen rund 5.500 ukrainischsprachige Kinder und Jugendliche in Hamburg zur Schule. Bis Ukrainisch tatsächlich Abiturfach werden kann, ist aber noch einiges vorzubereiten. So braucht es unter anderem einen eigenen Rahmenplan und genügend Lehrkräfte. Über den Antrag von SPD und Grünen soll die Bürgerschaft am 14. Oktober abstimmen. Aktuell können Schülerinnen und Schüler ihr Abitur in 14 verschiedenen Sprachen ablegen, darunter Türkisch und Farsi. Und dann haben wir ja gestern beim Fußball nochmal gegen Griechenland gespielt. Und dieses Mal haben wir nicht verloren, aber auch leider nicht gewonnen. Am Ende ist es nämlich 0:0 ausgegangen. Unser Bundestrainer Jürgen Klopp sagt trotzdem im ZDF, die Einstellung, die hat gestimmt.
1: Vor ein paar Monaten hieß es, Deutschland hat keine Talente. Leute, wenn ihr das heute nicht gesehen habt, guckt es euch nochmal an. Da waren mal ein paar dabei, das ist brutal. Wie wir gekickt haben in Momenten. Und Fußball spielen, wenn man kicken kann und dann mit so einer Gier den Ball zurückzugewinnen, das ist nichts. Selbstverständlich. Wenn das jeder könnte, würden sie auch alle machen.
18: Die nächsten Spiele in der Nations League sind dann erst wieder in gut einem Monat. Dann wieder gegen Serbien und die Niederlande.
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18: Wenn ich mal rausgucke, so langsam wird es heller bei uns, aber immer noch nicht so richtig viel Wärme. Aktuell haben wir immer noch 10 Grad. Maximal bekommen wir heute aber 20 Grad. Heute Vormittag kann die Sonne auch noch mal so ein bisschen rauskommen. Heute Nachmittag dann vor allem ein bisschen bewölkt.
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18: Und dann wird es langsam voller auf der Straße. A1 Lübeck Richtung Hamburg. 3 Kilometer stockender Verkehr ab Billstedt und die A7 ist mit dabei, Hannover Richtung Flensburg. Ganze 7 Kilometer stockender Verkehr ab Heimfeld. Wenn ihr noch was gesehen habt, einen Blitzer oder auch einen Stau, dann schickt ihr uns schnell eine WhatsApp. Geht ganz einfach unter 040 48 00 197 1. Eine gute und vor allem sichere Fahrt wünsche ich euch.
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0: 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Diesem Team hat keiner gerechnet. Shakira holte sich einen Überraschungsgast auf die Bühne. Um wen es geht und warum wir das sehr, sehr lieben, hört er alles noch vor 8.
8: Ja, und Ben hat eine Odyssee hinter sich. Yes. Und das ohne sich einen einzigen Millimeter zu bewegen.
0: Stimmt, ja.
8: Ja, die ganze Geschichte, die gibt's nach Jenny und das sind You Not Us mit Flipside.

0: Und es hieß warten, warten, warten. Guten Morgen, hier ist Energy am Morgen für euch mit Laura und Ben.
1: Morgen.
0: Ich habe ein kaputtes Auto, ja. Leider, und habe deswegen den ADAC gerufen und ein bisschen gewartet. Wir waren schon so weit, dass ich nicht eine Stunde gewartet habe, nicht zwei, nicht drei, nicht vier. Ich habe nicht fünf Stunden gewartet.
1: Das ist so krass.
0: Nicht sechs, sondern satte sieben Stunden, bis jemand vom ADAC kam, weil da gab es wohl irgendeinen Softwarefehler im System und ich wurde immer hinten eingestuft. Und
1: eigentlich eine Straftat.
0: Es war absolute Frechheit. Von 12 Uhr mittags bis 19 Uhr stand ich neben meinem Auto und habe gewartet, dass jemand kommt. Dann kam jemand, nur um mir zu sagen, muss abgeschleppt werden.
1: Es muss noch mal jemand kommen.
0: Ja, super. Und dann habe ich also wieder gewartet. Es wurde mir gesagt, maximal eine Stunde, bis dann der Pannenservice kommt, mein Auto da hochhieft und zu meiner Wunschwerkstatt fährt, weil ich bin ADAC Premium Diamantmitglied. Ich dachte mir jetzt, es kommt ein Helikopter, aber okay. Dann habe ich also wieder eine Stunde gewartet und Laura, es ist wieder niemand gekommen.
1: Hey, jetzt hör doch auf, kann nicht sein.
0: Ich habe 8 Stunden lang auf den ADAC, den ich eigentlich sehr mag, ich bin sehr gerne ADAC-Mitglied, aber irgendwas hat da hart nicht funktioniert. Auch der Pannenservice hat ewig gebraucht, weil da auch irgendwas mit dem System nicht funktioniert hat.
1: Was hast du getan, um so schlechte Karma-Punkte
0: zu bekommen? Es hat Karma-Punkte geregnet da auf mich quasi. Ich sitze also da, mittlerweile ist es auch dunkel. Ihr müsst euch vorstellen, um 12 Uhr mittags hat das Ganze angefangen. Jetzt schreiben wir 20 Uhr, es ist dunkel, es ist kalt. Ich war darauf nicht vorbereitet. Ich habe nichts getrunken, nichts gegessen. Ich sitze einfach nur da und warte auf den ADAC. Ich mache die Geschichte kurz. Ja. Am Ende habe ich 11 Stunden auf den ADAC-Pannenservice gewartet. Es ist wirklich, mir geht's immer noch nicht ganz gut dadurch. Dann kam er, hat mich auf die Wunschwerkstatt gebracht, alles gut. Aber der Tag, diese Panne hat um 12 Uhr mittags angefangen und um Mitternacht war ich zu Hause.
1: Eine Odyssee.
0: Das war aber wirklich nicht einfach.
1: Ich frage mich halt, warum hast du dich nicht bei mir gemeldet?
0: Was hätte ich machen sollen? Was machst du, was kannst du?
1: Ja, nichts. Aber also, hättest du auch anrufen können.
0: Ich dachte kurz mal wirklich, dass ich irgendjemanden anrufe wie dich, die auch ein Auto hat, dass ich mich einfach abschleppe. Genau, wir könnten doch, hättest wieder ein Seil ran machen können und mich selbst abschleppen.
1: Ich habe sogar eine Anhängerkupplung und ich weiß gar nicht, warum und wofür ich die brauche, aber das wäre es gewesen.
0: Da wäre es gewesen.
1: Da hätte ich dich rangekuppelt.
0: Fürs nächste Mal wissen wir das. Jetzt erstmal hätte ich vom ADAC gerne eine dicke Entschuldigung, wahrscheinlich wirklich eine Helikopter. Danke, wir machen weiter mit Tampa City und Self-Aware.

0: wunderhübschen Montagmorgen euch. Wir haben jetzt einen richtigen Energy-Banger am Start. Das sind Sieht mit Augenblinken.
1: Ja, kam 2012 raus, jedenfalls in der Großstadt, aus der ich komme. Laura, du bist ja ein Dorfkind.
0: Das ist krass.
1: In welchem Jahr kam denn Sieht Augenblinken bei euch an? Also so 10 Jahre später, oder?
0: Also die Menschen dort werden es jetzt zum ersten Mal hören.
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0: Ja, morgen hier mit Laura und Ben und
1: morgen.
0: Vielleicht eine Nachricht von eurem Ex. Warum? Das hört er jetzt hier.
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1: Kollegin Anna Gutenmorgen hat sich wieder eine Glaskugel vorgesetzt und ist für uns mal in die Sterne gucken gegangen. Anna, was gibt's Neues?
3: Ihr habt's bestimmt schon gehört oder auch auf Social Media gesehen, die Venus ist rückläufig. Was bedeutet das jetzt? Der Planet Venus wandert jetzt rückwärts durch den Skorpion bis zurück in die Waage. Und Venus hat mit ziemlich vielen wichtigen Dingen zu tun. Liebe, Freundschaft, Finanzen, aber auch Selbstwert. Und wenn ein Planet rückläufig ist, dann werden seine Themen astrologisch gerne mal verlangsamt, erschwert oder nach innen gerichtet. Heißt für uns, Beziehungen können auf den Prüfstand kommen. Wir hinterfragen vielleicht unseren eigenen Wert oder schauen plötzlich ganz anders auf unsere finanzielle Situation. Auch Menschen aus der Vergangenheit können sich wieder melden. Vielleicht auch jemand, mit dem ihr gar nicht mehr gerechnet hättet. Oder ihr denkt plötzlich ständig an eine Person, mit der ihr seit Jahren einfach gar keinen Kontakt mehr habt. Mein Astro-Anna-Tipp ist, es gilt, beobachten, hinterfragen und nicht aus Emotionen entscheiden. Vielleicht kommt gerade etwas zu, damit wir endlich verstehen, warum es damals schon gehen musste.
1: Und ich glaube immer mehr, dass Astro Anna wirklich so ins Universum gucken kann, weil es ist wahr. Bei mir hat sich meine Ex auch gemeldet.
0: Na wirklich?
1: Jetzt die letzten Tage. Aber ich habe gesagt, Heidi Klum, ich habe keine Zeit, jetzt alte Sachen wieder aufzumachen.
0: Nein.
1: Verstehst du? Euer persönliches Horoskop für diese Woche gibt es natürlich auf energy.de. Wir machen jetzt weiter mit Michael Schulte. 5 a.m. für euch auf Energy. 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

0: Damit hat am Wochenende wirklich niemand gerechnet. Guten Morgen, hier ist Energy am Morgen für euch mit Laura und mir,
1: Morgen.
0: Ben. Shakira hat gerade eine Residency in Madrid und holte sich einen absoluten Überraschungsgast auf die Bühne. Hört mal.
2: Dua, gracias por venir, gracias por aceptar esta invitación.
1: Oh, como estás, Shakira und Dua Lipa quatschen da einfach auf Spanisch.
0: Geil.
1: Dua lernt die Sprache seit Jahren und hat beim Singen auch abgeliefert. Muy bien.
0: Klingt unglaublich gut, wobei man sagen muss, Spanisch ist natürlich auch einfach.
1: Ja, total.
0: Also jeder kann, sing mal Spanisch
1: einfach
0: was.
1: Einfach ein OS hinten dran hängen.
0: Rosoracete.
1: Carlos.
0: So, was heute noch so wichtig ist, hört ihr natürlich im Energy Update pünktlich um 8.
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0: Mit mir Pascal, guten Morgen. Wenn ihr auf der Elbphilharmonie den Blick über Hamburg und den Hafen genießen wollt, dann müsst ihr dafür ab heute Eintritt bezahlen. Der Besuch auf der Aussichtsplattform der sogenannten Plaza kostet jetzt 5 Euro. Ermäßigt sind es 3 Euro. Seit der Öffnung vor etwa 10 Jahren war der Eintritt bisher immer kostenlos. Mit den Eintrittsgeldern will die Stadt ihren Kulturhaushalt entlasten. 6 Millionen Euro sollen da im Jahr zusammenkommen und das, obwohl man mit fast einem Drittel weniger Besucherinnen und Besuchern rechnet. Wer ein Konzert in der Elfi besucht, darf aber weiterhin 2 Stunden vor Konzertbeginn auf die Plaza. Auch für Schulklassen und Kitagruppen bleibt der Besuch gratis. Kritik kommt von der Linken und von der Gewerkschaft Verdi. Sie sagen, öffentliche Räume müssen auch für Menschen mit wenig Geld zugänglich sein. Dann hat die Deutsche Bahn ja im Sommer ein neues Familienticket eingeführt. Hin und zurück plus Sitzplätze für knapp 100 Euro. Das ist wohl so gut angekommen, dass es jetzt dauerhaft bleiben wird. Im nächsten Monat ist es soweit, berichtet die Bild am Sonntag. Erste Tickets kann man schon in gut 3 Wochen buchen. Und dann ist das Oktoberfest in München jetzt vorbei und man hat einen neuen Rekord aufgestellt. Es sind 7,4 Millionen Gäste da gewesen, so viele wie noch nie. Die haben natürlich auch nochmal mehr gegessen und mehr getrunken und auch da gab es neue Rekorde. Und es sind auch wieder haufenweise Sachen auf der Wiesn liegen geblieben und dann im Fundbüro gelandet. Klamotten, Portemonnaies und Handys, aber auch sowas wie ein Gebiss oder eine Figur von einem Imbissstand.
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0: Da haben wir aktuell bei uns in Hamburg 11 Grad. Maximal bekommen wir heute 20 Grad bei einem Mix aus Sonne und Wolken.
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0: Hier passt ihr bitte ein bisschen auf der A1 Hamburg Richtung Lübeck. Da befindet sich zwischen Stillhorn und dem Dreieck Norderelbe eine ungesicherte Unfallstelle. Länger dauert's auf der A1 Lübeck Richtung Hamburg. 4 Kilometer stockender Verkehr ab Bild steht. Die A7 ist mit dabei. Hannover Richtung Flensburg. 4 Kilometer stockender Verkehr ab Heimfeld. Dann ist die A24 mit dabei. Berlin Richtung Hamburg. 4 Kilometer stockender Verkehr ab Rheinweg. Und last but not least die A23 Hamburg Richtung Heide. 6 Kilometer stockender Verkehr ab Pinneberg Mitte. Wenn ihr noch was gesehen habt, vielleicht einen Blitzer oder auch einen Stau, dann schickt ihr uns schnell eine WhatsApp. Geht ganz einfach. Einfach unter der 040 48 00 197 1. Eine gute und vor allem sichere Fahrt wünsche ich euch.
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21: Wir spielen zusammen Fakt oder Fake. Thema heute Fahrstuhlversicherungen. Die ganze Geschichte vor 8:30.
22: Und wir haben die Modetrends im Blick natürlich. Welche Tiere euch im Herbst begleiten werden, das hört ihr alles noch Alex Warren. Jetzt erstmal rein mit den Mädels von Flo und Leak It.

0: Montagmorgen und jetzt geht es um das, was Ben und ich am wenigsten können.
1: Jetzt reicht's.
0: Mode. Hi, hier ist Energy am Morgen und wir checken heute die Modetrends im Herbst. Tipps gibt es von Fashion-Expertin Jenny Fleischhauer von der Grazia.
1: Liebe Jenny, welche Trends feiern wir im Herbst denn quasi? Wer kriegt denn so ein Comeback?
2: Animal-Print ist total zurück und nicht nur das Leopardenmuster, was wir sowieso schon rauf und runter gesehen haben, sondern auch Zebra, Bambi, Tiger. Das ist alles wieder auf dem Runway gewesen und sieht einfach gestylt ultra cool aus.
1: Okay,
0: was
1: Laura.
0: Ist so mit Meerschweinchen?
1: Weißt du, da kann man alle Tiere tragen.
0: Aha.
1: Und wie sieht's denn aus mit den Accessoires?
2: Also ein schöner Kaschmirschal mit Paisley-Muster, ja. Der wertet sofort jedes Outfit auf. Den kann man schön über einen Trenchcoat legen, über eine Lederjacke, einfach so um den Hals binden oder an die Tasche, gern auch mal um die Hüfte. Und das ist ein totales Highlight-Accessoire.
1: Und dann nutze ich meine Fähigkeit als weltweiter Radiomoderator. Liebe Damen der Zunft, einen Schal ordentlich tragen, und zwar am Hals. Nicht dieses komische um die Schulter nur gelegt, aber der ganze Hals ist frei. Dann ist die Funktion des Schals quasi widerlegt. Ben, das muss eng rangeknüpft sein.
0: Zieh mal deinen jetzt ein bisschen fester zu. Ja? Dann kommen wir hier auch mal an. Ja. Und wenn ihr auch noch Modetipps für den Herbst habt, die ordentlich oder die mehr können als das, was Ben gerade erzählt hat, anrufen oder eine WhatsApp schicken. Und solange gibt's hier Jack Style mit Turn the Lights Off.

0: Immer die besten neuen Hits hier bei Energy Moin. Ich bin Richie und hier gibt's Smalltalk-Themen für euch.
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0: Also wenn ich Besuch von Familie oder Freunden bekomme hier in Hamburg und die sich ein Wochenende die Stadt ansehen wollen, war eine der ersten Anlaufstellen, die ich immer mit denen gemacht habe, schön einmal hoch auf die Plaza der Elfi. Ne? Da hat man einfach einen geilen Ausblick über die Elbe und es war ja auch cool, dass das Ganze kostenlos ist. War cool, denn ab heute ist das vorbei. 5 Euro kostet das jetzt pro Person. Also das werde ich mir in Zukunft wohl überlegen, ob ich da noch hochfahre. Und da bin ich nicht der Einzige. 1/3 weniger Besucher werden es wahrscheinlich in der nächsten Zeit sein. Also mit dem Rückgang wird auf jeden Fall gerechnet. Aber trotzdem sollen sowohl 6,4 Millionen Euro pro Jahr eingenommen werden und die dann wieder in den Kulturhaushalt fließen sollen. Ja, und liebe Pendlerinnen und Pendler aus Ahrensburg, ihr habt ein bisschen mein Mitleid heute, denn für euch wird es in den nächsten Wochen echt extrem nervig. An der S4 muss nämlich gebaut werden und deswegen soll die ganze Strecke da dicht gemacht werden für die nächsten Wochen. 2 Wochen soll das Ganze dauern, das betrifft dann auch die Züge der Regionalbahn. Der RE8, der RE80 sowie der RB81, die sollen jetzt wohl alle nicht mehr fahren, deswegen gibt es einen Ersatzverkehr mit Bussen. Also früher aufstehen heißt das dann in der nächsten Zeit für euch, tut mir leid, kann ja nichts dafür. Trotzdem habe ich Mitleid mit euch. Oder ihr macht einfach Homeoffice. Vielleicht geht das ja bei euch. Zum Schluss habe ich aber noch was Erfreuliches. Tom Gregory spielt nämlich heute im Mojo Club sein Konzert. Das Ganze wird präsentiert von uns, von Energy. Und das wird bestimmt ein schöner Abend.
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0: Hier bei Energy am Morgen mit Laura und Ben.
1: Morgen.
0: Jakob, probier es mal wieder. Wird uns anlügen oder nicht? Wir müssen es rausfinden. Er hat auf jeden Fall eine Behauptung.
2: Es gibt eine Versicherung für Steckenbleiben im Fahrstuhl.
1: Fakt ja, auf jeden Fakt? Fall.
0: Es gibt alle Versicherungen, die man sich nur in seiner Kreativität vorstellen kann.
1: Ja.
0: Auch mit Steckenbleiben im Fahrstuhl.
1: Ja, weil da verlierst du ja auch irgendwo Zeit. Nachher hast du einen wichtigen Termin.
2: Ja.
1: Wer weiß, vielleicht verlierst du dadurch auch Geld.
0: Psychisch auch ein bisschen.
1: Natürlich.
0: So, man denkt sich so, oh, wenn man Platzangst hat oder so.
1: Vielleicht verletzt man sich.
0: Ja, wir sagen auf jeden Fall Fakt. Ich hab die, glaube ich, sogar.
2: Also, es gibt eine Versicherung für Steckenbleiben im Fahrstuhl. Ist ein
1: Fakt.
2: Er kostet so 12 Euro im Jahr. Und wenn er stecken bleibt, dann bekommt er teilweise über 100 Euro. Steckenbleiben muss man aber auch erstmal schaffen. Das passiert jedem, nämlich von uns im Schnitt nur alle 102 Jahre.
0: 102 Jahre? Nein, bist du schon mal stecken geblieben?
1: Nein, aber unser Fahrstuhl hier, der piept ganz schön oft.
0: Der ist viel kaputt.
2: Ja,
0: da bin ich auch schon stecken
1: geblieben. Also 102 Jahre, da schaffen wir.
0: Was wir auch schaffen, ist jetzt Justin Timberlake anmoderieren. What goes around, comes around. Wie so ein Fahrstuhl
1: Toll.
0: Quasi. Jetzt hier auf

0: Morgen, hier ist Energy am Morgen mit Laura und Ben. Den allerschönsten Montag wünschen wir euch.
1: Hallo Morgen.
0: Dranbleiben lohnt sich auch, weil jetzt gibt's gleich im Energy Update alles, was ihr heute Morgen wissen müsst.
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18: Mit Pascal, guten Morgen. Die Kaufhauskette Galeria ist ja schon wieder pleite. An insgesamt 3 Standorten in der Mönckebergstraße, in Eimsbüttel und im AEZ, aber in rund 400 Leute bei uns in Hamburg. Heute entscheidet ein Gericht über den neuen Insolvenzantrag, berichtet die WAZ. Und wenn der Antrag nicht zugelassen wird, dann wäre bei Galeria wohl auch direkt Schluss. Dann müssten alle 83 Filialen in Deutschland zumachen. Der Finanzexperte Volker Brühl ist bei NTV auch nicht so optimistisch gewesen.
19: Es wird einen Rettungsversuch geben. Ich glaube aber nicht, dass der erfolgreich sein wird, sondern ich rechne eher mit einer Liquidation, das heißt vollständigen Abwicklung von Galeria.
18: Es ist ja auch nicht die erste Pleite für Galeria, sondern schon die 4. Und das einfach mal in den letzten 6 Jahren. Dann gibt es seit Mai die neue Prämie für E-Autos und die ist einfach mal schon für 100.000 Wagen genutzt worden. Die Bild schreibt, dass es auch mehr als unsere Bundesregierung mit gerechnet hat, gibt ja bis zu 6.000 Euro Förderung für ein neues E-Auto. Das Geld dafür ist aber auch noch nicht alle, das soll am Ende für 800.000 Wagen reichen. Und dann sind wir ja noch immer in der Länderspielpause. Trotzdem gab es am Wochenende Fußball in Hamburg und zwar zwei Testspiele. St. Pauli hat 0:0 gegen Gladbach gespielt und der HSV hat gestern den FC Kopenhagen empfangen. Da stand zum Ende 2:0 für den HSV und das Spiel war nicht nur wegen des Ergebnisses ein ganz besonderes, sondern vor allem auch, weil zwei Fanfreundschaften aufeinander getroffen sind. Cornelius Göbel ist Direktor Fans und Kultur beim HSV und der hat im NDR auch nochmal gesagt, dass das eine ganz besondere Freundschaft der beiden Vereine ist.
1: Dass sich das Ganze so entwickelt, damit konnte, glaube ich, niemand rechnen. Und da können wir, glaube ich, beiden Fanszenen sehr, sehr dankbar sein, dass sie diese Freundschaft über so einen langen Zeitraum gepflegt haben und wir sozusagen in dem Rahmen jetzt auch Nutznießer dieser Freundschaft sein dürfen.
18: Am Ende waren auch über 55.000 Fans im Stadion.
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18: Aktuell haben wir 11 Grad bei uns in Hamburg. Maximal bekommen wir heute 20 Grad bei einem Mix aus Sonne und Wolken, wobei heute Vormittag noch ein bisschen mehr die Sonne rauskommt.
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18: Hier ist schon einiges los auf den Straßen. Länger dauert es auf der A1 Bremen Richtung Lübeck. 6 Kilometer stockender Verkehr ab dem Maschener Kreuz. In die Gegenrichtung A1 Lübeck Richtung Hamburg, 4 Kilometer stockender Verkehr ab Billstedt. Die A7 ist mit dabei, Hannover Richtung Flensburg, 7 Kilometer stockender Verkehr ab Heimfeld. Auf der A23 dauert es länger, Hamburg Richtung Heide, 4 Kilometer stockender Verkehr ab Pinneberg Süd. Und auf der A24 Berlin Richtung Hamburg, 5 Kilometer stockender Verkehr ab Rheinweg. Wenn ihr noch was gesehen habt, einen Blitzer oder auch einen Stau, dann schickt ihr uns schnell eine WhatsApp unter der 040 48 001 97 1. Eine gute und vor allem sichere Fahrt wünsche ich euch.
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0: Einen wunderschönen Start in diesem Montag. Eine Frage bringt euch in die Sonne zu den Stars nach Südfrankreich.
22: Oh, ja, was da los ist, das gibt's nach Felix Jen mit Pride. Jetzt aber erstmal Topic und Becky G mit Sorry Papi.

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1: Felix Jehn war das gerade mit Pride und gerade dieser Felix Jehn bringt mich zu folgender Frage. Guten Morgen, hier ist Energy am Millionär mit Laura und Ben. Welcher dieser Energy Stars ist als German Artist bei den Energy Music Awards 2026 nominiert? Oh. Ist es Felix Jehn, gerade gehört? Ist es Nina Chuba, persönliche Freundin? Ist es Nico Santos oder sind es die Jungs von Tokyo Hotel?
2: Ich würde einen Telefonjoker nehmen.
1: Ja, sehr gerne.
3: Na, habt ihr eine Ahnung? Ja. Ihr wisst es doch alle. Ja. Es sind alle vier,
1: wow,
3: natürlich. Und wer gewinnt, das entscheidet ihr allein. Votet jetzt für euren Favoriten in der Energy App. Und mit etwas Glück seid ihr live bei der Verleihung an der Côte d'Azur dabei. Oh, wer möchte das nicht?
1: Wahnsinn. Die beiden gibt's jetzt für euch. Gentleman und Michael Patrick Kelly zusammen mit Wildfire. Habt einen schönen Montag.

0: Und wir machen weiter mit immer den besten neuen Hits für euch. Energy Star Ray Garvey mit Imran zusammen und Rivers.
1: Und ich bin ja der festen Überzeugung, dass Ray Garvey auch der Werbesprecher für diese irische Weidemilch Butter ist.
0: Oh, du kannst es aber sehr gut.
1: Ja, ich komme auch von der Irland.
0: Ja.
1: Ja. Von der Dra draußen.
0: Ja.
1: Das ist meine Heimat.
0: Jetzt gibt es ihn hier mit Rivers. Ich kann es zum Beispiel gar nicht.
1: Ja, no, du bist raus.
0: Hier ist der Ray.

0: Richie hier. Ihr hört Energy am Morgen. Schön, dass ihr mit dabei seid. Hier gibt's immer die besten neuen Hits. Und dieses Freundschaftsspiel am Wochenende war rekordverdächtig.
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0: Wenn der HSV Kopenhagen im Volkspark empfängt, dann kann man sicher sein, dass die Stimmung durch die langjährige Fanfreundschaft immer was ganz Besonderes ist. Und deswegen war das Stadion gestern auch wieder komplett voll. Über 50.000 Zuschauer bei einem Freundschaftsspiel, das gab es in diesem Jahrtausend erst 3 Mal. Und dann hat der HSV auch noch gewonnen. Wie geil ist das denn? Also diese Fanfreundschaft, die kann gerne noch lange weitergehen. Und hier gibt's jetzt The Bowser mit Magnetic. 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

0: aber das Leben noch schön. 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
1: Ben, wann bin ich in den 90ern geboren?
0: Du bist ja eine alte Seele. Ich glaube, du bist geboren 1964 ungefähr.
1: Hä? Ich habe gesagt, in den 90ern.
0: Aber du sagst offiziell, du bist 94 geboren.
1: Nein.
0: 96.
1: Nein.
0: 98.
1: Jawohl.
0: Wow, ich dachte, mein gewusst. Jahrgang. Hab ich gewusst sofort.
1: Ja, und ihr wollt mehr davon? 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
14: Mit Pascal, guten Morgen. Hamburg braucht in den kommenden Jahren weniger neue Lehrerinnen und Lehrer. Deshalb werden wohl nicht mehr alle Referendare direkt eine Stelle an einer Hamburger Schule bekommen. Das geht aus einem Schreiben des Landesschulrats hervor, das dem Hamburger Abendblatt vorliegt. Grund sind die sinkenden Geburtszahlen und weniger Zuzug. Ab 2029 sollen mehr Jugendliche die Schule verlassen, als Kinder neu eingeschult werden. Schon jetzt stagniert die Zahl der Grundschüler. Die Schulbehörde sieht den allgemeinen Lehrermangel in Hamburg deshalb als beendet an. Auch in früheren Mangelfächern wie Mathematik gäbe es derzeit genug Personal. Das hat Schulsenatorin Xenia Bekeres dem Hamburger Abendblatt gesagt. Referendaren, die in Hamburg keine Stelle finden, empfiehlt die Behörde, sich auch in Schleswig-Holstein oder Niedersachsen zu bewerben. Dort werden weiterhin nämlich viele Lehrkräfte gesucht. Dann sollen Schülerinnen und Schüler in Hamburg ihr Abitur künftig auch im Fach Ukrainisch machen können. Das wollen SPD und Grüne in der Bürgerschaft. Ukrainisch wird bereits an 9 Hamburger Schulen unterrichtet. Als Prüfungsfach im Abitur ist die Sprache bisher aber nicht möglich. Im vergangenen Jahr gingen rund 5.500 ukrainischsprachige Kinder und Jugendliche in Hamburg zur Schule. Bis Ukrainisch tatsächlich Abiturfach werden kann, ist aber noch einiges vorzubereiten. So braucht es unter anderem einen eigenen Rahmenplan und genügend Lehrkräfte. Über den Antrag von SPD und Grünen soll die Bürgerschaft am 14. Oktober abstimmen. Aktuell können Schülerinnen und Schüler ihr Abitur in 14 verschiedenen Sprachen ablegen, darunter Türkisch und Farsi. Und dann haben wir ja gestern beim Fußball nochmal gegen Griechenland gespielt. Und dieses Mal haben wir nicht verloren, aber auch leider nicht gewonnen. Am Ende ist es nämlich 0:0 ausgegangen. Unser Bundestrainer Jürgen Klopp sagt trotzdem im ZDF, die Einstellung, die hat gestimmt.
15: Vor ein paar Monaten hieß es, Deutschland hat keine Talente. Leute, wenn ihr das heute nicht gesehen habt, guckt es euch nochmal an. Da waren mal ein paar dabei, das ist brutal. Wie wir gekickt haben in Momenten. Und Fußball spielen, wenn man kicken kann und dann mit so einer Gier den Ball zurückzugewinnen, das ist nicht selbstverständlich. Wenn das jeder könnte, würden sie auch alle machen.
14: Die nächsten Spiele in der Nations League sind dann erst wieder in gut einem Monat. Dann wieder gegen Serbien und die Niederlande.
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14: 12 Grad haben wir gerade bei uns in Hamburg und wir können uns auf einen wirklich richtig schönen Tag freuen. Maximal 20 Grad heute bei einem Mix aus Sonne und Wolken. Wobei zeitweise auch mal nur die Sonne draußen ist, dann kommt mal die ein oder andere Wolke wieder. Aber eigentlich grundsätzlich wirklich sehr, sehr schön.
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14: So, und weil wir uns über das Wetter gefreut haben, kommt jetzt der kleine Downer. Auf den Straßen ist nämlich richtig viel los. A1 Bremen Richtung Hamburg, 6 Kilometer stockender Verkehr ab dem Maschener Kreuz. In die Gegenrichtung A1 Lübeck Richtung Hamburg, 5 Kilometer stockender Verkehr ab dem Kreuz Ost. Die A7 ist mit dabei, Hannover Richtung Flensburg, 7 Kilometer stockender Verkehr ab Heimfeld. Dann dauert es länger auf der A23, Hamburg Richtung Heide, 3 Kilometer stockender Verkehr ab Pinneberg Mitte. Und die A24 ist mit dabei, Berlin Richtung Hamburg, 3 Kilometer stockender Verkehr ab Rheinbeck. Wenn ihr noch was gesehen habt, ich hoffe nicht, dann schickt uns schnell eine WhatsApp 040 48 00 1971. Eine gute und vor allem sichere Fahrt euch.
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0: Number 1. Und wir machen gleich weiter mit neuer Musik und zwar von dem Mann, der wirklich überall ist.
1: Ja.
0: Mark Foster, egal ob man sein Handy aufmacht, egal welche Instagram-Person. Ja, Mark Foster ist bekannt. Hat jetzt eine neue Nummer. Cool heißt die.
1: Oh.
0: Ob die gut oder schlecht klingt, das hören wir alle zusammen.
1: Jetzt aber erstmal Teddy Swims mit Mr. Know It All hier bei Energy.

0: Morgen, hier ist Energy am Morgen für euch natürlich mit Laura und mir.
1: Morgen.
0: Ben und mit neuer Musik von Mark Forster.
1: Und der Kollege, der hat eine neue Single am Start, hört auf den Namen Cool.
0: Cool.
1: Aber was ja noch cooler ist, ist, dass der Typ jetzt ohne Mütze rumläuft.
0: Mark Forster?
1: Ja, der hat sie abgezogen, ganz offiziell. Und du hast sicher noch kein Bild gesehen.
0: Nee, ich weiß es gar
1: deswegen
0: nicht.
1: Deswegen komm mal gerne rum.
0: Ich komm mal rum, wir machen das live.
1: Komm mal rüber zu mir.
0: Mark Forster
1: das
0: ohne
1: ist
0: Mütze.
1: Er jetzt.
0: Ja, sieht aber gut aus, oder?
1: Ich bin mir nicht sicher, ob das wenig oder viel Haare sind.
0: Ich glaube, das ist okay viel Haar. Besser als ich dachte nämlich, er hat gar keine Haare mehr unter dieser Mütze.
1: Ja, das
0: insofern
1: dachte ich auch, aber trotzdem eine sehr große Stirn auch.
0: Ja, sieht anders aus, ne?
1: Ja.
0: Lieber wieder mit Cappy oder?
1: Schon mit.
0: Ja, mit Cappy so oder so. Er klingt fantastisch. Hier ist die neue Nummer Cool für euch. Auf Energy.

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0: 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Starte jetzt mit Fourth Wing.
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27: Mit mir Pascal, guten Morgen. Wenn ihr auf der Elbphilharmonie den Blick über Hamburg und den Hafen genießen wollt, dann müsst ihr dafür ab heute Eintritt bezahlen. Der Besuch auf der Aussichtsplattform der sogenannten Plaza kostet jetzt 5 Euro. Ermäßigt sind es 3 Euro. Seit der Öffnung vor etwa 10 Jahren war der Eintritt bisher immer kostenlos. Mit den Eintrittsgeldern will die Stadt ihren Kulturhaushalt entlasten. 6 Millionen Euro sollen da im Jahr zusammenkommen und das, obwohl man mit fast einem Drittel weniger Besucherinnen und Besuchern rechnet. Wer ein Konzert in der Elfi besucht, darf aber weiterhin 2 Stunden vor Konzertbeginn auf die Plaza. Auch für Schulklassen und Kita-Gruppen bleibt der Besuch gratis. Kritik kommt von der Linken und von der Gewerkschaft Verdi. Sie sagen, öffentliche Räume müssen auch für Menschen mit wenig Geld zugänglich sein. Dann gab es heute Morgen an der Brücke am Barmbecker Markt einen Verkehrsunfall. Die U3 konnte deswegen zeitweise zwischen Barmbek und Munzburg nicht fahren. Inzwischen war ein Statiker aber vor Ort, hat die Schäden geprüft und die Strecke wieder freigegeben. Der Verkehr der U3 ist deswegen auch wieder aufgenommen. Und dann ist das Oktoberfest in München jetzt vorbei und man hat einen neuen Rekord aufgestellt. Es sind 7,4 Millionen Gäste da gewesen, so viele wie noch nie. Die haben natürlich auch nochmal mehr gegessen und mehr getrunken und auch da gab es neue Rekorde. Und es sind auch wieder haufenweise Sachen auf der Wiesn liegen geblieben und dann im Fundbüro gelandet. Klamotten, Portemonnaies und Handys, aber auch sowas wie ein Gebiss oder eine Figur von einem Imbissstand.
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27: Da können wir uns heute auf wirklich einen richtig schönen Tag freuen. Aktuell haben wir 13 Grad, später noch 20 Grad drin, bei einem Mix aus Sonne und Wolken, wobei die Sonne überwiegt.
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27: Ganz so rosig sieht's auf den Straßen nicht aus. Hier dauert's länger auf der A1 Bremen Richtung Hamburg. 6 Kilometer stockender Verkehr ab dem Maschener Kreuz. In die Gegenrichtung A1 Lübeck Richtung Hamburg, 5 Kilometer stockender Verkehr ab dem Kreuz Ost. Die A7 Hannover Richtung Flensburg ist mit dabei, 7 Kilometer stockender Verkehr ab Heimfeld. Und auf der A24 Berlin Richtung Hamburg dauert es länger, und zwar 2 Kilometer stockender Verkehr ab Rheinbeck. Wenn ihr noch was gesehen habt, einen Blitzer oder auch einen Stau, dann könnt ihr uns gerne eine WhatsApp schicken. 040 48 00 197 1 erreicht ihr uns. Und bis dahin wünsche ich euch eine gute und vor allem sichere Fahrt.
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11: Mit diesem Team hier hat keiner gerechnet. Shakira holte sich einen Überraschungsgast auf die Bühne.
12: Ja, kleiner Spoiler, wird euch ziemlich spanisch vorkommen, das Ganze. Hört ihr noch vor 8, jetzt erstmal Jennifer Lopez und David Guetta zusammen mit Save Me Tonight. Don't know.

0: Damit hat am Wochenende wirklich niemand gerechnet. Guten Morgen, hier ist Energy am Morgen für euch mit Laura und mir,
1: Morgen.
0: Ben. Shakira hat gerade eine Residency in Madrid und holte sich einen absoluten Überraschungsgast auf die Bühne. Hört mal.
2: Gracias por venir, gracias por aceptar esta invitación.
3: Muchas gracias.
1: Sehr agradecida, dass du da bist. Oh, como estás, Shakira und Dua Lipa quatschen da einfach auf Spanisch.
0: Geil.
1: Dua lernt die Sprache seit Jahren und hat beim Singen auch abgeliefert.
0: Wow.
1: Muy bien.
0: Klingt unglaublich gut, wobei man sagen muss, Spanisch ist natürlich auch einfach.
1: Ja, total.
0: Also jeder kann, sing mal Spanisch
1: was. Einfach ein OS hinten dran hängen.
0: Rosoracete.
1: Carlos.
0: So.
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1: Wir starten rein in die erste richtig echte Oktoberwoche. Schön, dass ihr da seid. Es ist Montagvormittag, 10 Uhr. Die 10 jetzt am Stück laufen schon und gehen sofort weiter mit was Neuem von Michael Schulte in guten 10 Minuten. Jetzt habe ich für euch Taylor Swift und ich bin Felina. Tari.

gibt's hier für euch bei Energy immer die besten neuen Hits mit neuer Musik von Michael Schulte. Und diese Single heißt Cover You. Und das ist nicht etwa eine Drohung an andere Künstler, so ich werde euch alle covern, ich werde all eure Musik nachmachen. Nein, nein. Den Song hat er geschrieben für seine beiden Söhne, denn Cover kann man auch benutzen als ich schütze dich vor zum Beispiel den Monstern unterm Bett oder so. Und deswegen ganz süßer Song geworden. Michael Schulte jetzt für euch bei Energy immer die besten neuen Hits.

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7: Inzwischen haben wir 15 Grad bei uns draußen. Maximal bekommen wir heute 20 Grad bei einem Mix aus Sonne und Wolken, wobei die Sonne überwiegt.
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7: Länger dauert es noch immer auf der A1 Lübeck Richtung Hamburg. 4 Kilometer stockender Verkehr ab Oeyendorf und die A7 ist mit dabei. Hannover Richtung Flensburg. 4 Kilometer stockender Verkehr ab Heimfeld.

0: Wenn ihr was gesehen habt, einen Blitzer oder auch einen Stau, dann schickt ihr uns schnell eine WhatsApp. Geht ganz einfach unter 040 48 00 197 1. Euch eine gute und vor allem sichere Fahrt. Und Hamburg braucht in den kommenden Jahren weniger neue Lehrerinnen und Lehrer. Deshalb werden wohl nicht mehr alle Referendare direkt eine Stelle an einer Hamburger Schule bekommen. Das geht aus einem Schreiben des Landesschulrats hervor, das dem Hamburger Abendblatt vorliegt. Grund sind die sinkenden Geburtszahlen und weniger Zuzug. Ab 2029 sollen mehr Jugendliche die Schule verlassen, als Kinder neu eingeschult werden. Schon jetzt stagniert die Zahl der Grundschüler. Die Schulbehörde sieht den allgemeinen Lehrermangel in Hamburg deshalb als beendet an. Auch in früheren Mangelfächern wie Mathematik gäbe es derzeit genug Personal. Das hat Schulsenatorin Xenia Bekeres dem Hamburger Abendblatt gesagt. Referendaren, die in Hamburg keine Stelle finden, empfiehlt die Behörde, sich auch in Schleswig-Holstein oder Niedersachsen zu bewerben. Dort werden weiterhin nämlich viele Lehrkräfte gesucht. Dann sollen Schülerinnen und Schüler in Hamburg ihr Abitur künftig auch im Fach Ukrainisch machen können. Das wollen SPD und Grüne in der Bürgerschaft. Ukrainisch wird bereits an 9 Hamburger Schulen unterrichtet. Als Prüfungsfach im Abitur ist die Sprache bisher aber nicht möglich. Im vergangenen Jahr gingen rund 5.500 ukrainischsprachige Kinder und Jugendliche in Hamburg zur Schule. Bis Ukrainisch tatsächlich Abiturfach werden kann, ist aber noch einiges vorzubereiten. So braucht es unter anderem einen eigenen Rahmenplan und genügend Lehrkräfte. Über den Antrag von SPD und Grünen soll die Bürgerschaft am 14. Oktober abstimmen. Aktuell können Schülerinnen und Schüler ihr Abitur in 14 verschiedenen Sprachen ablegen, darunter Türkisch und Farsi. Und dann haben wir ja gestern beim Fußball nochmal gegen Griechenland gespielt. Und dieses Mal haben wir nicht verloren, aber auch leider nicht gewonnen. Am Ende ist es nämlich 0-0 ausgegangen. Unser Bundestrainer Jürgen Klopp sagt trotzdem im ZDF, die Einstellung, die hat gestimmt.
1: Vor ein paar Monaten hieß es, Deutschland hat keine Talente. Leute, wenn ihr das heute nicht gesehen habt, guckt es euch nochmal an. Da waren mal ein paar dabei, das ist brutal. Wie wir gekickt haben in Momenten. Und Fußball spielen, wenn man kicken kann und dann mit so einer Gier den Ball zurückzugewinnen, das ist nicht selbst. Selbstverständlich. Wenn das jeder könnte, würden sie auch alle machen.
0: Die nächsten Spiele in der Nations League sind dann erst wieder in gut einem Monat. Dann wieder gegen Serbien und die Niederlande.

0: alle Konnoisseurinnen und Feinschmecker des wohltemperierten Trash-TV. Da kommt was Neues auf euch zu. Ihr habt Energy immer die besten neuen Hits mit mir, Felina, und mit Jakob von Energy.
1: Hallo.
0: Am Morgen. Was wird's da Schönes Neues geben im Fernseher?
1: Promi Big Brother ist wieder da. Also wir sperren wieder 12 mehr oder weniger prominente Menschen ein, lassen die Kameras rund um die Uhr laufen. Dieses Mal ist das Thema Garten. Und natürlich gibt's da auch wieder, ja, draußen arm oder auch reiche Bereiche. Also man kann sich sozusagen hoch bewegen in der Skala, der Promiskala. Ja. Mit dabei sind so Klassiker-Leute. Axel Schulz hat mal wieder was zu tun. Oder auch so ein René Redo, der so Gastro-Influencer ist mit GIG. Gastro ist geil. Nadja von den No Angels. Oder auch Reality-Queen Kim Virginia und ihr Mann. Das wird, glaube ich, sehr witzig werden. Das produziert ja auch gerne mal ganz viele Memes. Geht heute los, 2015 in Sat.1 und bei Joy.
0: Da sehe ich auch eine große Meme-Dichte bei rausspringen, muss ich. Also da sind ja wirklich Charaktere mit dabei. Weißt du noch, welches Element Nadja von den No Angels war?
1: Sag.
0: Luft.
1: Okay, alles klar.
0: Viel heiße Luft wird's geben.
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Disco. Da gibt's einen neuen Hit von Ray zusammen mit ihren beiden Schwestern Emma und Absolutely. Hören wir jetzt hier bei Energy immer die besten neuen Hits. Heißt Joy. Und auf die Frage, warum sie denn Joy, also Freude, empfindet, sagt sie, sie hat ihr eigenes Insta-Passwort nicht. Das heißt, sie kann kaum Zeit auf Social Media verbringen. Und ich checke komplett der aktuelle Hit jetzt für euch hier bei Energy. I declare.

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1: An diesem Montagvormittag. Wir machen es uns hier richtig hübsch mit den 10 Hits am Stück. Die laufen hier schon. Gleich die aktuelle Single von Malik Harris in guten 10 Minuten. Jetzt Teddy Swims, Mr. Know-It-All. Und ich bin's.

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1: Hallo, hier ist Gentleman.
2: And here is Michael Patrick Kelly.
1: Und ihr hört jetzt unseren gemeinsamen Song
2: Wildfire hier auf Energy.

2020 war er einer von 5 weltweit ausgewählten Newcomern, die am New York Times Square eine eigene Werbetafel bekommen haben. War so ein Musikprojekt, dass das halt auch mal wirklich weltweite Musik dort präsentiert wird. Und Malik Harris halt einer davon, ist er immer noch richtig stolz drauf. Aktuelle Single, so richtig doll Newcomer ist er nämlich nicht mehr, sondern sehr fleißig am Musik machen. Hören wir jetzt hier bei Energy immer die besten neuen Hits. Here's Easy. 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

0: Anna hat gestern erzählt, dass sie einen Strafzettel bekommen hat. 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
4: Im Studio Gisa Weber. BND-Chef Jäger sieht in Russland die größte Gefahr für Deutschland. Deutschland sei inzwischen Ziel eines russischen Schattenkriegs. Etwa durch Spionage und Anschläge, so Jäger bei einer Befragung im Bundestag. Einen großen russischen Angriff auf NATO-Gebiet sieht der BND aktuell nicht. Bundeskanzler Merz hat seine Regierung zur Geschlossenheit und einem Jahresendspurt in Sachen Reformen aufgerufen. Vor allem die Rentenreform will er auf den Weg bringen. Er sagt im Ersten, die Vorschläge dazu lägen gut ausgearbeitet auf dem Tisch. In Dänemark haben Hacker fast die Daten des ganzen Landes erbeutet. Sie haben das Melderegister gehackt und damit unter anderem Namen, Adressen und Sozialversicherungsnummern erbeutet. Und zwar von 8,8 Millionen Menschen. Deutlich mehr als in Dänemark wohnen, weil auch die Daten von Verstorbenen dort drin stehen. Die E-Auto-Prämie kommt offenbar richtig gut an. Laut Umweltminister Schneider haben seit Mai schon rund 100.000 Anträge grünes Licht bekommen. Die Hälfte davon kommt von Menschen, die ein Haushaltseinkommen von höchstens 45.000 Euro haben, so Schneider in der Bild.

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1: So, Freunde, ich muss jetzt hier mal was loswerden. Ich bin stinksauer. Aber richtig, ihr hört Energy, immer die besten neuen Hits mit mir, Felina. Und ich habe ein neues Phänomen auf meinem Handy entdeckt. Das macht mich so sauer und so wütend, denn ich bekomme jetzt Push-Mitteilungen zu etwas, das nennt sich Nations League. Das scheint was mit Fußball zu sein. Ich kenne das nicht. Mir ist Fußball auch, muss ich ehrlich sagen, ziemlich egal. Es könnte mich nicht weniger interessieren. Und ich habe vor allem alle Push-Benachrichtigungen auf meinem Handy ausgestellt. Auch für Google Alerts, auch für irgendwelchen Kram. Aber es brummt den ganzen Abend vor sich hin, wenn ich mich entspannen will. Und ich krieg's nicht ausgestellt und es interessiert mich 0,0. Ich habe sowas nicht zur WM bekommen, ich habe sowas nicht zur EM bekommen und ich bekomme es auch nicht zu Themen, die mich interessieren würden. Die Nations League? Was ist das? Was soll das? Warum bekomme ich das? Jakob von Energy am Morgen, warum will mein Handy mich zwingen, die Nations League zu gucken? Mir ist doch Fußball scheißegal.
2: Ja, dein Handy will dich überzeugen, dass es nicht so ist. Ja, du möchtest sagen, ey, Nations League ist wichtig.
1: Ist so, oder? Da steckt doch irgendwas dahinter.
2: Es ist so mittelmäßig wichtig. Also, ich sag mal so, es wäre schon schön, wenn wir in der Nations League mal gut abliefern würden. Gestern war wieder ein 0:0 gegen Griechenland angesagt.
1: Also wofür brauche ich denn da Push-Benachrichtigungen?
2: Es war spannend. So, es war ein sehr spannendes Spiel. Ja, es hat einfach dein Handy gecheckt, das ist sehr spannend. Das wollte ich einladen, einfach was Schönes zu schauen. So, und die Nations League ist deswegen auch so interessant für uns als Fußballnation, wie wir nun mal eine sind. Weil, wenn wir da gut abschneiden, dann haben wir eine einfache EM-Qualifikation.
1: Okay, ist ja cool. Aber ich kriege ja auch keine Push-Benachrichtigungen zur EM oder WM.
2: Na, warte nur ab, das kommt noch.
1: Ich möchte das für, noch. Also ganz kurz, weil mein Handy mir jetzt bestimmt gerade ja auch zugehört hat. Ich sag nochmal, ich will Content zu Heated Rivalry. Ich will was zu neuen Romantasy-Formaten. Ich will alles. Nehme ich alles.
2: Hey Siri.
1: Fußball können wir weg.
2: Hey Siri, mach mehr Fußball.
1: Nein!
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Habt ihr in eurem Freundes-, Bekannten-, KollegInnenkreis eine Person, die in den Raum kommt und bam, alle Aufmerksamkeit bei dieser Person? Kennt ihr das hier so, wow, so faszinierend? Kann ich gar nicht weggucken. Falls nicht, seid ihr das vielleicht auch einfach für andere. Ist ja auch cool, ne? Und genau für diese Person gibt es jedenfalls einen Song von Jamelia, Superstar, jetzt für euch bei

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1: Energy. 12 Uhr, Montagmittag. Gut, dass ihr da seid. Hi, ich bin's, Felina, und wir machen hier direkt weiter in euren 10 Hits am Stück. Gleich mit der aktuellen Single von Moskena in guten 10 Minuten. Jetzt Tiffany Ayres mit Find.

0: für euch mit einem Künstler bei Energy. Der hat eine Zeit lang in Deutschland gelebt und DJ Alle Farben vermisst ihn sogar.
1: Moskena, wirklich ein Herz und eine Seele. Ich finde es schade, dass er weggezogen ist aus Deutschland, weil ich habe den immer gern getroffen. Ich sehe ihn immer noch ab und zu, aber leider nicht mehr so oft.
0: Und für Alle Farben und auch für euch, ja, falls ihr den auch so vermisst, haben wir ihn jetzt für euch bei Energy immer die besten neuen Hits mit der aktuellen Single Worshipping the Sun.

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1: Das sagt mir was, das habe ich doch schon mal gehört. 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
0: Mhm, genau, Pressesprecher.
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0: 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Kennt ihr die Antwort oder rätselt ihr wie Anna über Marcel Reich-Ranitzky oder zum Beispiel Giovanni Weisheit? Mehr Alt versus Jung hört ihr in unserem Podcast, jetzt in der Energy-App und morgen natürlich bei uns in der Show. Mhm.

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10: Im Studio Gisa Weber. BND-Chef Jäger sieht in Russland die größte Gefahr für Deutschland. Deutschland sei inzwischen Ziel eines russischen Schattenkriegs. Etwa durch Spionage und Anschläge, so Jäger bei einer Befragung im Bundestag. Einen großen russischen Angriff auf NATO-Gebiet sieht der BND aktuell nicht. Bundeskanzler Merz hat seine Regierung zur Geschlossenheit und einem Jahresendspurt in Sachen Reformen aufgerufen. Vor allem die Rentenreform will er auf den Weg bringen. Er sagte im Ersten, die Vorschläge dazu lägen gut ausgearbeitet auf dem Tisch. In Dänemark haben Hacker fast die Daten des ganzen Landes erbeutet. Sie haben das Melderegister gehackt und damit unter anderem Namen, Adressen und Sozialversicherungsnummern erbeutet. Und zwar von 8,8 Millionen Menschen. Deutlich mehr als in Dänemark wohnen, weil auch die Daten von Verstorbenen dort drin stehen. Die E-Auto-Prämie kommt offenbar richtig gut an. Laut Umweltminister Schneider haben seit Mai schon rund 100.000 Anträge grünes Licht bekommen. Die Hälfte davon kommt von Menschen, die ein Haushaltseinkommen von höchstens 45.000 Euro haben, so Schneider in der Bild.

0: sehr gute Nachrichten für alle Millennials oder Menschen, die Millennials besser verstehen wollen.
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0: Da geht's nämlich in dieser Woche mal zurück in die 90er. Wir haben hier über 40 verschiedene Webstreams für euch in unserer Energy-App auf energy.de. Und einer davon ist zum Beispiel der Energy 90er Hits Stream. Und falls ihr wissen wollt, warum Millennials so ticken, wie sie ticken, dann solltet ihr euch den anhören.

0: NSYNC. Es ist auf jeden Fall eine gute Partyzeit, die da anbricht. Könnt ihr jetzt streamen über energy.de oder auch eurem Smart Speaker sagen, Alexa, spiel Energy 90er Hits und dann geht's los.
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Wenn ihr im Auto unterwegs seid, ne? Was steht denn auf eurem Schaltknüppel? Steht da 1, 2, 3, 4, 5 R oder steht da etwa vielleicht sogar A, E, I, O? A-E-I-O-U, wie man auf Englisch sagen würde. Denn genau das steht im Musikvideo von Oliver Heldens zu seiner aktuellen Single auf einem Schaltknüppel. Und da wird einfach fröhlich hin und her geschaltet. Ist gar kein richtiges Musikvideo, einfach nur so eine kleine animierte Grafik. Und wir schalten jetzt einfach auch mal zusammen Gang hoch. Und zwar genau mit dieser Single A-E-I-O-U, jetzt bei Energy. Immer die besten Leute.

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1: Energy. 13 Uhr, ihr Mittagspäuschen, Mäuschen. Als kleinen Nachtisch habe ich für euch den sogenannten Snack Shawn Mendes in guten 10 Minuten hier für euch. In den 10 jetzt am Stück jetzt Juste, Jack, Style und Jon und ich bin's, Felina. Hallöchen.

hoffe, ihr habt einen ganz doll erfolgreichen Tag und dass ihr diesen Erfolg vor allem auch mit jemandem teilen könnt, den ihr doll ins Herz geschlossen habt. Denn genau darum geht es in der neuen Single von Shawn Mendes, Cold in California. Erfolg ist einfach viel, viel schöner, wenn man ihn mit einer geliebten Person teilen kann. Jetzt für euch bei Energy.

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0: hat sie recht.
1: M-Punkt recht.

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33: Im Studio Gisa Weber. Der Medizinnobelpreis geht an 2 Deutsche. Peter Hegemann und Georg Nagel bekommen ihn zusammen mit dem US-Forscher Karl Deisseroth. Ihre Forschung hilft laut Jury, eins der größten Rätsel der Menschheit zu lösen, nämlich wie unser unglaubliches Gehirn funktioniert. BND-Chef Jäger sieht in Russland die größte Gefahr für Deutschland. Deutschland sei inzwischen Ziel eines russischen Schattenkriegs, etwa durch Spionage und Anschläge, so Jäger bei einer Befragung im Bundestag. Einen großen russischen Angriff auf NATO-Gebiet sieht der BND aktuell nicht. Kanzler Merz fordert seine Regierung zur Geschlossenheit auf und dazu, bis zum Jahresende notwendige Entscheidungen zu treffen. Gemeint sind vor allem die Reformen der Sozialsysteme und bei der Rente. Er sagt im Ersten, ganz Europa hänge von der Stabilität in Deutschland ab. In Dänemark haben Hacker fast die Daten des ganzen Landes erbeutet. Sie haben das Melderegister gehackt und damit unter anderem Namen, Adressen und Sozialversicherungsnummern erbeutet. Und zwar von 8,8 Millionen Menschen. Deutlich mehr als in Dänemark wohnen, weil auch die Daten von Verstorbenen

0: Das klingt jetzt so, als würde ich mich bei euch einschleimen wollen, aber es ist halt, wie es ist. 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
3: 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Und das Lied ist einfach der Hammer. 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
0: 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Los geht's.
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Als der Song rauskam, war der sehr, sehr schnell in meiner Top 3 meistgespielten Songs des Jahres und auch of all time. Das konnte man ja früher so bei iTunes immer nachgucken, was sind die meistgespielten Songs. Der und Apologize waren es auf jeden Fall bei mir. Plain White Tees jetzt für euch mit Hey There.

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1: Uhr haben wir es. Schön, dass ihr am Start seid. Hi, ich bin's, Felina, und wir gehen rein in Richtung Montagnachmittag. Gleich mit neuer Musik von Fastboy in guten 10 Minuten. Jetzt Flow mit Liget.

0: willkommen in der anstrengendsten Phase. Klingt nicht so geil, aber ist wohl gerade diese Zeit für die Jungs von Fastboy hier bei Energy. Immer die besten neuen Hits. Haben sie im exklusiven Energy-Interview verraten.
1: Die anstrengendste Phase ist der sogenannte Hustle-Herbst. Der ist nämlich jetzt gerade. Das ist an sich die anstrengendste Phase, weil da hast du schon den ganzen Sommer Auftritte gespielt und Konzerte und Festivals und hast es schon eigentlich drin. Und dann kommt aber der September, Oktober und dann meist oft auch noch so ein bisschen der November um die Ecke mit so ganz viel Zeug.
2: Veranstaltungen.
1: Ja, Veranstaltungen, ne? Dann kommt es noch so, genau, und solche Geschichten. Dann wir schreiben dafür Songs. Das macht natürlich auf der einen Seite super viel Spaß, weil wir im Sommer nicht dazu kommen. Aber trotzdem ist es dann trotzdem wieder ganz viele Trips und Sachen und der Kalender ist irgendwie jetzt so voll wie das ganze Jahr nicht.
0: Okay, wir zelebrieren den sogenannten Hustle-Herbst jetzt mit der aktuellen Single von Fastboy, Music Sounds bei Energy. 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
0: Mhm, genau, Pressesprecher.
1: Pressesprecher oder vom Zoo.
0: So, perfekt. 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Mehr Alt versus Jung hört ihr in unserem Podcast, jetzt in der Energy-App und morgen natürlich bei uns in der Show. Mhm.

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20: Im Studio Eva Maria Wölfel. Der Medizinnobelpreis geht an zwei Deutsche. Peter Hegemann und Georg Nagel bekommen ihn zusammen mit dem US-Forscher Karl Deisseroth. Ihre Forschung hilft laut Jury, eins der größten Rätsel der Menschheit zu lösen, nämlich wie unser unglaubliches Gehirn funktioniert.

Chef Jäger sieht in Russland die größte Gefahr für Deutschland. Deutschland sei inzwischen Ziel eines russischen Schattenkriegs, etwa durch Spionage und Anschläge. Einen großen russischen Angriff auf NATO-Gebiet sieht der BND aktuell nicht. Die E-Auto-Prämie kommt offenbar richtig gut an. Laut Umweltminister Schneider haben seit Mai schon rund 100.000 Anträge grünes Licht bekommen. Die Hälfte davon kommt von Menschen, die ein Haushaltseinkommen von höchstens 45.000 Euro haben, so Schneider in der Bild. Dänemark meldet einen riesen Datenklau. Hacker haben bei einem Angriff auf das dänische Melderegister Namen, Adressen und Sozialversicherungsnummern von 8,8 Millionen Menschen erbeutet. Deutlich mehr als überhaupt in Dänemark wohnen. Dort sind auch schon verstorbene Menschen registriert.

0: Zurück aus dem Wochenende. Ich hoffe, ihr habt euch gut erholt mit diesem extra Feiertag noch am Samstag. Also da hat man den eigentlich gar nicht gebraucht. Vor allem nicht in Thüringen. Jakob, erinnert ihr morgen, was da passiert?
1: Naja, wie es halt wahrscheinlich vielen von uns gegangen ist, plötzlich war irgendwas leer. Man musste was nachkaufen. Ja. Aber es hat ja einfach nichts aufgehabt, weil es war Feiertag. Also, was macht man, wenn das Bier alle ist? Genau, man fährt nachmittags an einem Samstag zur Tanke und holt Nachschub, weil die hatten natürlich weiter auf. So, das Ding ist einfach nur, ich sage schon, es war alle. Das heißt, dieser eine Typ in Thüringen hat halt vorher auch was getrunken. Und nicht nur ein bisschen. Ist einer Frau an der Tankstelle aufgefallen, hat dann die Polizei gerufen und die hat den Typen dann wenig später auch gefunden. Mit über 3 Promille.
0: Nee.
1: Doch. Damit ist er wirklich ernsthaft noch zur Tanke gefahren und wieder zurück, um da sein Bier zu holen. Sollte man einfach lassen.
0: Aber beim Bier war sowas alle wie Zahnpasta oder sowas, weißt du, wo man immer denkt, habe ich noch was im Schrank. Aber man kann nicht auf zu viel Zahnpasta kontrolliert werden.
1: Und du bist auch nur mit Mundgeruch raus.
0: So eben.
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eine von den beiden Bailey-Schwestern, Halle und Chloe Bailey. Halle kennt ihr zum Beispiel aus dem neuen Ariel-Film und Chloe Bailey zum Beispiel aus der Serie Blackish. Beide sehr, sehr erfolgreich und vor allem auch was Singen angeht. 5 Grammy-Nominierungen gab es in 2018 und jetzt gibt's Chloe alleine, zumindest getrennt von ihrer Schwester, dafür zusammen mit Clean Bandit hier bei Energy immer die besten neuen

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1: Schönen Start in die Woche. Ich bin Giselle und ich habe richtig gute Musik dabei. Taylor Swift gibt's gleich in Patient Zero und das ist Temper City mit Self-Aware.

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Energy Star Taylor Swift hat mit ihrem neuen Song die Charts schon wieder komplett gesprengt. Der Song ist an nur einem Tag zum meistgestreamten Lied von ihr einfach mal geworden. Ich würde mal sagen, den hören wir uns jetzt mal an. Das ist Patient Zero.

0: 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Starte jetzt mit Die Känguru-Rebellion.
1: Leute, es gibt ein kulinarisches Comeback im Supermarkt. Kennt ihr noch diese Kaugummistreifen von damals? Das waren ja so, zum Beispiel diese Ringlays in dieser rot-weißen Verpackung. Und die bringen jetzt einfach bis Ende Dezember einige Kaugummisorten zurück. Und zwar Spearmint, Double Mint und Big Red. Wie geil ist das denn? Da werde ich schon ein bisschen nostalgisch, bin ich ehrlich. Einziger Wehmutstropfen, es wird sie nicht als Streifen, sondern als Drags geben. Also so als diese kleinen Rechtecke. Der Geschmack soll aber derselbe sein. Und ich würde mal sagen, das ist eine richtige Good News. Und noch mehr davon gibt's morgen früh von Richie bei Energy am Morgen mit Richie, Patrick, Anna, guten Morgen und Ben. Schaltet da mal ein um 10 vor 9.
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14: Es ist kurz vor halb vier.
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14: Leute, was ist das für ein nices Wetter heute? 19 Grad haben wir gerade und die Sonne scheint heute auch noch den ganzen Tag ohne Regen. Wunderbar. Dann schauen wir einmal rüber auf die Straßen. Da habe ich eine Meldung. Vorsicht bitte auf der A255, zwei Vettel aus, statt auswärts. Zwischen Vettel und der Elbinsel ist ein Fahrradfahrer unterwegs. Dann gibt es noch zwei Staus. Einmal auf der A1 Lübeck Richtung Hamburg. Da sind 7 Kilometer ab Oehlendorf. Und auch auf der A7 Hannover Richtung Flensburg. 3 Kilometer steht ihr da ab Heimfeld. Das war's. Wenn ihr noch was gesehen habt, dann schickt es mir mal rüber an die 040 48 001 97 1. Und dann wünsche ich euch allen eine gute und sichere Fahrt. Und das Update kommt heute von Eva.
16: Guten Tag. Riesenehre für zwei deutsche Forscher. Peter Hegemann und Georg Nagel werden mit dem Medizinnobelpreis ausgezeichnet, zusammen mit dem US-Forscher Karl Deisseroth. Ihre Forschung hilft, viel besser zu verstehen, wie unser Hirn funktioniert und soll es möglich machen, verschiedene Krankheiten zu heilen, von Parkinson bis Blindheit. Deutschland ist laut Bundesnachrichtendienst stärker denn je im Visier Russlands. Moskaus Ziel sei es, Europas politische Unterstützung für die Ukraine zu brechen, so Geheimdienstchef Jäger im Bundestag. Er spricht von einem Schattenkrieg, den Russland gegen uns führt. Die E-Auto-Prämie hat die Erwartungen von Umweltminister Schneider weit übertroffen. Seit Mai haben schon über 100.000 Antragsteller Geld bekommen. Schneider sagte der Bild-Zeitung, jedes zusätzliche Elektroauto mache Deutschland unabhängiger von teuren Ölimporten und internationalen Konflikten. Emden wird neuer Marinestützpunkt. Das hat Verteidigungsminister Pistorius mitgeteilt. In dem Nordseehafen sollen in Zukunft unter anderem Fregatten und Minensucher stationiert werden. Auch Bremerhaven war im Gespräch.
14: Danke dir und wir machen hier weiter mit richtig nicer Musik. Von Kamra zum Beispiel mit Love Sober. Miles Smith ist auch mit am Start mit Drive Safe. Und das ist Tiffany Harris mit Find Me. Ich wünsche euch allen einen richtig guten Start in die Woche.

0: Energy ist an, heute mit mir Giselle und ich sag euch, bei uns bei Energy ist ganz schön was los. Ja, am 23. Oktober finden in Cannes nämlich die Energy Music Awards statt und da werden MusikerInnen und DJs weltweit einfach mal ausgezeichnet. Richtig krass. Und am Wochenende war ja auch bei uns in Hamburg Channel 8 im Deutschen Schauspielhaus präsentiert von Energy. Da war zum Beispiel Energy-Star Callum Scott oder auch Contra K und die sind nicht einfach nur so aufgetreten, sondern einfach mal zusammen mit einem 65-köpfigen Orchester. Richtig, richtig nice. Geladen waren natürlich auch prominente Gäste und die haben wir mal direkt gefragt, was die denn glauben. Wer wird German Artist of the Year bei den Energy Music Awards? Da war zum Beispiel Luisa Masciullo.
1: Nina Chuba, ganz klar. Na, Girl Support.
0: Ja,
1: hey.
0: Girl Support, natürlich Nina Chuba. Ich bin auf jeden Fall auch sehr, sehr gespannt. Und wir machen hier jetzt auch weiter mit sehr, sehr nicer Musik. Wir gehen nämlich rein in die 10 Hits am Stück. Den Anfang macht gleich Felix Jehn mit und Jay Hart mit Pride.
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Energy läuft bei euch, heute mit mir Giselle. Und wir haben ja Oktober, Leute. Aber ich vermisse den Sommer, deswegen habe ich jetzt Juli für euch. Und zwar mit der perfekten Welle. Okay, Leute, das war ein echt schlechter Wortwitz, aber der musste sein. Ich würde mal sagen, wir machen jetzt einfach alle mal gemeinsam das Radio laut für diesen Banger. Mit jeder

0: Es ist gleich 16 Uhr.
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0: Ich bin Giselle und wir starten rein in die Woche mit neuer Musik von Michael Schulter, Cover Me. Davor noch Girlband Power von Cat's Eye, jetzt mit Animal.

Michael Schulte ist ja mal so sympathisch und er ist auch Papa von zwei Kindern und denen hat er versprochen, immer für sie da zu sein. Das ist so sweet und ihr fragt euch jetzt vielleicht, woher ich das weiß. Darum geht es nämlich in seinem neuen Song Cover You und den hören wir jetzt bei Energy. 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

0: Energy läuft bei euch. Gleich gibt's noch richtig nice Mucke von You Not Us und Daddy DJ mit Flipside. Aber jetzt am Montag würde ich mal sagen, ist erstmal Zeit für eine Runde.
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0: Meine Güte, war das ein Wortsalat gerade. Aber ich habe mir Verstärkung geholt, weil die brauche ich heute ein bisschen für Fakt oder Fake. Ich habe die liebe Elsa im Studio.
2: Hello.
0: Sehr gut, wir hören dich auch. Das ist schon mal sehr gut. Ich habe einen Fakt dabei. Bist du bereit?
2: Ich bin ready.
0: Es geht um Zähneputzen. Und zwar, man sollte immer 3 Minuten Zähne putzen. Ist das ein Fakt oder ein Fake?
2: 3 Minuten?
0: Ja.
2: Moment, also ich habe in meinen WG-Zeiten mit 2 Zahnärzten zusammen gewohnt. Und ich hatte ehrlich gesagt das Gefühl, dass ich am konsequentesten Zähne geputzt habe. Aber ich meine zusammen, warte mal ganz kurz, 3 Minuten. 3 Minuten scheint mir ein bisschen viel. Ich habe gelernt, jede Seite eine 1/2 Minute, also würde ich sagen 2.
0: Hä, chillig. Okay, dann würde ich jetzt auflösen. Soll man wirklich immer 3 Minuten Zähne putzen? Das ist ein...
2: Fake.
0: Ja, es gab ein Studio. In der Studie lag die optimale Zeit im Schnitt bei 5,1 Minuten.
2: Oh, okay.
0: Bei manchen reichten aber auch schon 2 Minuten.
2: Der muss einfach doll genug putzen.
0: Ja, okay.
2: Und ordentlich genug.
0: Sehr gut. Vielleicht hole ich deine Mitbewohner das nächste Mal in die Sendung. Ja. Ich würde sagen, morgen früh gibt es auch schon die nächste Runde Fakt oder Fake zum Mitraten, und zwar bei Energy am Morgen mit Richie, Patrick, Anna, guten Morgen und Ben. Da könnt ihr mal einschalten, und zwar um 20 nach 6 und 20 nach 8.
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10: Es ist kurz vor 4:30.
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10: Ah, heute ist ein richtig schöner Herbsttag. 20 Grad haben wir einfach gerade noch und uns erwartet noch so ein Mix aus Sonne und Wolken heute. Morgen wird es ein bisschen bewölkter, aber ohne Regen bei dann so 19 Grad. Dann schauen wir einmal rüber auf die Straßen. Da haben wir ein paar Staus auf der A1 ein. Hamburg Richtung Lübeck, da sind es 3 Kilometer ab Stillhorn. In der Gegenrichtung auf der A1 Lübeck Richtung Hamburg, da sind es 3 Kilometer ab Öhendorf. Und nochmal 3 Kilometer gibt es auf der A7 Hannover Richtung Flensburg. Wie gesagt, 3 Kilometer steht ihr da ab Heimfeld. Das war's. Wenn ihr noch was gesehen habt, dann schickt's mir mal rüber. Die Nummer ist die 040 48 001 97 1. Und alles Weitere hat jetzt Eva für uns.
12: Guten Tag. Riesenehre für 2 deutsche Forscher. Peter Hegemann und Georg Nagel werden mit dem Medizinnobelpreis ausgezeichnet, zusammen mit dem US-Forscher Carl Deisseroth. Ihre Forschung hilft, viel besser zu verstehen, wie unser Hirn funktioniert und soll es möglich machen, verschiedene Krankheiten zu heilen, von Parkinson bis Blindheit. Deutschland ist laut Bundesnachrichtendienst stärker denn je im Visier Russlands. Moskaus Ziel sei es, Europas politische Unterstützung für die Ukraine zu brechen, so Geheimdienstchef Jäger im Bundestag. Er spricht von einem Schattenkrieg, den Russland gegen uns führt. Die E-Auto-Prämie hat die Erwartungen von Umweltminister Schneider weit übertroffen. Seit Mai haben schon über 100.000 Antragsteller Geld bekommen. Schneider sagte der Bild-Zeitung, jedes zusätzliche Elektroauto mache Deutschland unabhängiger von teuren Ölimporten und internationalen Konflikten. Emden wird neuer Marinestützpunkt. Das hat Verteidigungsminister Pistorius mitgeteilt. In dem Nordseehafen sollen in Zukunft unter anderem Fregatten und Minensucher stationiert werden. Auch Bremerhaven war im Gespräch.
10: Danke dir. Und wir machen hier jetzt weiter mit sehr, sehr nice Mucke. Ich sehe hier gerade Take That in der Playlist mit Feel My Love. Kamrad ist auch mit am Start. Hug Yourself. Und den Anfang macht jetzt You Not Us und Daddy Janky mit Flipside. Macht euch einen richtig schönen Start in die Woche.

0: Energy ist an, heute mit mir Giselle. Und bei mir sind gerade alle irgendwie schon voll am Stressen mit der Silvesterplanung. Ich weiß nicht, wie das bei euch so ist, aber meine Freundesgruppe kann sich da gerade so gar nicht einigen. Vielleicht sind wir auch ein bisschen spät dran, bin ich ehrlich, aber wir wollen auf keinen Fall Raclette machen. Ich weiß, das mögen viele, aber wir haben es irgendwie so oft gemacht, wir wollen es nicht mehr. Und wir wollen aber auch nicht auf eine von diesen Silvesterpartys. Ja, dann war noch ein Vorschlag, nach Berlin zu fahren, aber ganz ehrlich, wer will in Berlin ins neue Jahr feiern, wenn man es in Hamburg machen kann? Und ich weiß nicht, ich bin mit meinen Lateinern am Ende, alle meine Freunde auch, und ich brauche Inspiration. Also falls ihr mal irgendwie richtig gute Tipps habt, was man an Silvester in Hamburg machen kann, schickt mir mal bitte unbedingt eine WhatsApp. Ich bin wirklich am Verzweifeln. 040 48 001 971 ist die Nummer. Und dann will ich echt eure Tipps hören. Ich brauch's. Und ich würde mal sagen, wir machen jetzt erstmal weiter. Ihr überlegt und wir machen weiter mit guter Musik. Wir starten nämlich jetzt rein in die 10 Hits am Stück. Und den Anfang macht Bebe Rexha mit New Religion.
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Energy läuft bei euch heute mit mir, Giselle. Und am Wochenende war ja das Channel 8-Konzert im Deutschen Schauspielhaus. Da war auch Energy-Star Callum Scott und der ist aufgetreten und der hat wirklich abgeliefert. Ich glaube, bei einigen sind da die Tränen geflossen, aber es ist auch wirklich eine gefühlvolle Nummer. Und zwar der Song Collide. Und den hören wir jetzt bei Energy. 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

0: gleich 15 Uhr.
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0: Hallo, ich bin's Giselle und vielleicht habt ihr schon Feierabend und auch wenn nicht, ich habe auf jeden Fall die richtige Musik dabei von Ray mit Joy gleich und jetzt gibt's DJ Goja mit Michiko.

Leute, ihr könnt froh sein, dass das Mikro gerade noch aus war. Energy läuft bei euch heute mit mir, Giselle. Und ich habe zwei Schwestern. Ich weiß nicht, wenn ich mit denen was singen würde, dann würde es wahrscheinlich nicht so gut klingen. Aber wenn Energy Star Ray was mit ihren Schwestern singt, dann klingt das richtig gut. Das hören wir jetzt. Das ist Ray mit Joy bei Energy. 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
1: Energy ist an, heute mit mir Giselle und wir zocken jetzt eine Runde Hamburg-Trottel. Zu gewinnen gibt's einen Gutschein fürs Designer-Outlet Neumünster. Pascal hilft mir heute ein bisschen, ist heute Game Master und übernimmt gleich. Und ich habe auch schon jemanden in der Leitung. Jetzt muss ich mal kurz die richtige Nummer. Ja. Hallo Sandra.
2: Hallo.
3: So, wir spielen mit dir jetzt eine Runde Hamburg-Battle. Du trittst heute gegen Giselle an. Ich stelle euch beiden jetzt eine Minute lang Fragen. Wer richtig antwortet, dann ist automatisch die andere dran. Und wer nach 60 Sekunden die letzte Frage richtig beantwortet hat, hat gewonnen, okay?
2: Sehr gut.
3: Super, Sandra. Dann darfst du noch entscheiden, wer beginnen darf?
2: Ich?
3: Du beginnst, okay. Dann geht's doch auch direkt los mit der ersten Frage. Travis Kelce hat heute Geburtstag. Wie heißt seine Popstar-Ehefrau?
2: Weiter.
3: Das wäre Taylor Swift gewesen. Auch Kate Winslet hat heute ihren Ehrentag. Durch welchen Liebesfilm ist sie an der Seite von Leonardo DiCaprio berühmt geworden?
2: Titanic.
3: Ja, richtig. Giselle, du bist dran. Seit heute kostet die Plaza einer Hamburger Sehenswürdigkeit Eintritt. Wie heißt das Bauwerk?
1: Äpfelharmonie.
3: Ja. Du bist wieder dran, Sandra. Heute Abend spielt Tom Gregory, präsentiert von Energy, ein Konzert im Mojo Club. Aus welchem Land kommt der Singer-Songwriter ursprünglich?
2: England.
3: Ja, richtig. Giselle, heute ist auch Mach etwas Nettes Tag. Wie nennt man das Sprichwort? Nett ist die kleine Schwester von?
1: Scheiße.
3: Ja, richtig. Das ist richtig gewesen, natürlich. Apropos Sprichwörter, wer zuletzt lacht?
2: Lacht am besten.
3: Richtig. Giselle, welches Musical wird ab November endlich im Theater am Großmarkt starten?
1: Aber?
3: Nein, Moulin Rouge wäre es gewesen. Du bist nochmal dran. Der HSV hat gestern eine Superpartie hingelegt. Gegen welche Stadt hat das Freundschaftsspiel stattgefunden? Kopenhagen wäre es gewesen.
1: Hätte ich auch absolut nicht gewusst.
3: Naja, aber dafür hast du gewonnen, Sandra.
1: Glückwunsch, Sandra.
2: Ja, sehr gut.
3: Sehr, sehr schön. Du hast den 50-Euro-Gutschein für das Designer-Outlet Neumünster damit gesichert.
2: Perfekt, freut
3: nice.
2: Mich.
3: Weißt du schon, wo du als erstes hingehst?
2: Überall einmal rein,
3: perfekt. Genau so ist am besten.
1: Ja, ich glaube, ich würde es genauso machen. Und ihr seid die Nächsten, sichert euch euren 50-Euro-Gutschein fürs Designer-Outlet Neumünster bei einer Runde Hamburg-Battle. Und ich würde mal sagen, ihr meldet euch an. 040 48 001 97 1 ist die Nummer und dann zockt ihr vielleicht schon morgen gegen mich.
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7: Was ist das bitte für ein schönes Wetter heute? 20 Grad haben wir jetzt gerade noch. Später kommen noch ein paar Wolken dazu, aber nicht so viele. Morgen wird es mehr so ein Mix aus Sonne und Wolken bei 18 Grad. Immer noch richtig schön. Dann einmal rüber auf die Straßen. Leute, man sieht's, der Feierabend ist da. Ein paar Meldungen habe ich hier für euch. Auf der A1 Hamburg Richtung Lübeck sind es 3 Kilometer Abstall Stillhorn, die ihr da steht. Und auch in der Gegenrichtung A1 Lübeck Richtung Hamburg 2 Kilometer steht ihr da ab Morfleet. Auf der A7 Hannover Richtung Flensburg, da stockt es auf 3 Kilometern ab Heimfeld. Und auf der A23 Hamburg Richtung Heide, da sind es ganze 9 Kilometer stockender Verkehr zwischen Hamburg und Tornisch. Wenn ihr noch was gesehen habt, dann schickt's mir mal rüber an die 040 48 001 971 und dann fahrt vorsichtig. Und alles Weitere gibt's jetzt
9: mit Eva Maria Wölfel. Guten Tag. 2 Deutsche werden dieses Jahr mit dem Medizin-Nobelpreis ausgezeichnet. Peter Hegemann und Georg Nagel teilen sich den Preis mit dem US-Forscher Karl Deisseroth. Sie haben laut Jury den Grundstein für eine neue Ära in der Neurowissenschaft gelegt, um das Gehirn besser zu verstehen und Krankheiten zu heilen. BND-Chef Jäger sieht in Russland die größte Gefahr für Deutschland. Deutschland sei inzwischen Ziel eines russischen Schattenkriegs, etwa durch Spionage und Anschläge, so Jäger im Bundestag. Einen großen russischen Angriff auf NATO-Gebiet sieht der BND aktuell nicht. In Dänemark haben Hacker das Melderegister geknackt. Betroffen sind die Daten von 8,8 Millionen Menschen, darunter Namen, Adressen und Sozialversicherungsnummern. Auch die Daten Verstorbener sind dort gespeichert. Umweltminister Schneider bringt höhere Wasserpreise für Rechenzentren ins Spiel. Er begründet das mit Wasserknappheit, die auch in Deutschland häufiger würde. Es könnte nicht sein, dass die Grundbedürfnisse der Bürger mit Großverbrauchern wie Rechenzentren konkurrieren müssten.
7: Danke dir und wir machen jetzt weiter mit der richtigen Mucke für den Feierabend. Ich sehe hier Ray Garvey in der Playlist mit Rivers. Olivia Dean ist auch mit dabei mit So Easy to Fall in Love. Und das sind Gentlemen und Michael Patrick Kelly mit Wildfire. Macht euch einen richtig schönen

0: 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Starte jetzt mit Yesteryear.
1: Energy ist an und ich hoffe, ihr habt einen guten Start in die Woche. 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

Energy läuft bei euch und einer, der bei mir immer direkt für so ein warmes Gefühl im Bauch sorgt, ist James Blunt. Den habe ich schon als Teenie richtig doll gefühlt und der haut einfach konstant gute Mucke raus. Nächsten Monat kommt sein neues Album, ich bin schon sehr gespannt. Und jetzt hören wir einen richtig nicen Song von ihm, den ich auch sehr fühle. Das ist 1973 von James Blunt.

0: Es ist genau 6 Uhr.
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0: Schönen Feierabend von mir, Giselle. Und Malik Harris ist gleich auch mit dabei mit seinem Song Easy. Und jetzt eine richtig nice Nummer von Tiffany Harris. Das ist Find Me.

Energies an und 2020 war Energy-Star Malik Harris als erster deutscher Künstler eine Woche lang auf dem New York Times Square zu sehen. Das finde ich richtig crazy. Wieso er das geschafft hat, das sagt er in seinem neuen Song Easy, und den hören wir jetzt bei Energy, immer die besten.

0: 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Um 7:45 hört ihr da die kostenlosen Alternativen zur Elbphilharmonie Plaza.
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3: Es ist kurz vor 6:30.
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3: Ja, draußen ist es immer noch richtig schön. 18 Grad sind's und die Sonne scheint. Also vielleicht jetzt nochmal eine Runde spazieren gehen oder so. Ich werde es auf jeden Fall machen. Morgen kommen ein paar mehr Wolken dazu und die wechseln sich dann ein bisschen ab mit der Sonne bei höchstens 18 Grad. Dann schauen wir einmal rüber auf die Straßen. Hier wird's langsam ein bisschen leerer, aber auf der A23 Hamburg Richtung Heide sind's immer noch 9 Kilometer. Ab Halstenbek Ruppunder. Das war's. Wenn ihr noch was habt, dann schickt's mal rüber an die 040 48 001 971 und dann fahrt vorsichtig. Alles Weitere gibt's jetzt.
5: Mit Eva-Maria Wölfel. Guten Tag. Zwei Deutsche werden dieses Jahr mit dem Medizin-Nobelpreis ausgezeichnet. Peter Hegemann und Georg Nagel teilen sich den Preis mit dem US-Forscher Karl Deisseroth. Sie haben laut Jury den Grundstein für eine neue Ära in der Neurowissenschaft gelegt, um das Gehirn besser zu verstehen und Krankheiten zu heilen. BND-Chef Jäger sieht in Russland die größte Gefahr für Deutschland. Deutschland sei inzwischen Ziel eines russischen Schattenkriegs, etwa durch Spionage und Anschläge, so Jäger im Bundestag. Einen großen russischen Angriff auf NATO-Gebiet sieht der BND aktuell nicht. In Dänemark haben Hacker das Melderegister geknackt. Betroffen sind die Daten von 8,8 Millionen Menschen, darunter Namen, Adressen und Sozialversicherungsnummern. Auch die Daten Verstorbener sind dort gespeichert. Umweltminister Schneider bringt höhere Wasserpreise für Rechenzentren ins Spiel. Er begründet das mit Wasserknappheit, die auch in Deutschland häufiger würde. Es könnte nicht sein, dass die Grundbedürfnisse der Bürger mit Großverbrauchern wie Rechenzentren konkurrieren müssten.
3: Danke dir. Und wir machen jetzt weiter mit Musik für den Feierabend. Richtig nice Sachen sind dabei. Miles Smith und Niall Horan zum Beispiel mit Drive Safe. Und das sind Jennifer Lopez und David Guetta mit Save Me Tonight. Macht euch einen richtig schönen Montagabend und habt noch einen guten Start in die Woche.

0: mit Feierabend von mir, Giselle. Aber vorher müssen wir bitte noch mal kurz über Silvester sprechen. Weil meine Freundesgruppe wird jetzt schon, heiß diskutiert, wie und wo wir am besten Silvester feiern können. Und ich dachte mir, irgendwie ist das ein bisschen früh. Deswegen wollte ich mal von euch wissen, habt ihr schon Silvesterpläne? Und wenn ja, welche habt ihr so?
1: Bisschen gestresst tatsächlich schon. Wir haben nämlich überlegt, wegzufahren und nicht in Hamburg zu bleiben. Disneyland haben wir überlegt. Oder London.
2: Bisher locker kurzfristig, noch überhaupt kein Stress.
3: Wir sind gerade ein bisschen am Überlegen, aber um uns herum alle Plan gibt.
4: Gucken, was Freunde sagen, ne? Und dann mit denen feiern.
5: Ich mache das ehrlich gesagt ziemlich kurzfristig. Ich feiere aber auch oft mit meiner Familie oder in meiner Heimatstadt mit so Kindheitsfreunden.
4: Wir gucken mal. So eher Richtung Dezember hin kann man dann überlegen, was man Silvester macht.
1: Bisschen früh. Halloween muss jetzt erstmal die Party geplant werden.
0: Ja, erstmal die Halloween-Party planen, finde ich auch gut. Und das ist auch ein guter Fokus. Und ich habe bei den anderen auch ein bisschen rausgehört. Die sind auch eher spontan unterwegs. Bin ich ja ganz entspannt. Und wir gehen hier jetzt rein in die 10 Hits am Stück. Und der Anfang macht Shakira mit Dai Dai.
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heute ist ja nochmal ein richtig schöner Herbsttag und ich liebe diese Temperaturen und die Sonne scheint. Das muss man echt wertschätzen, gerade in Hamburg. Moskeda tut das auch und zwar in seinem neuen Song. Der heißt nämlich Worshipping the Sun und den hören wir jetzt bei Energy. Gibt's immer die besten neuen Hits. Macht euch einen richtig schönen Feierabend.

0: Schönen Montagabend euch, es ist 19 Uhr.
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0: Von mir Giselle. Richtig gute Musik gibt's gleich von Shawn Mendes. Ich freue mich. Und jetzt gibt's Teddy Swims mit Mr. Know-It-All. Schönen Montag.

Energy läuft bei euch und ich weiß nicht, wie das bei euch ist, aber ich liebe ja diese Akustik-Songs. Und einer, der das richtig gut macht, das ist Shawn Mendes. Und den hören wir jetzt mit so einer richtig nice Akustik-Nummer genau richtig für den Feierabend am Montag. Und ich würde mal sagen, wir machen jetzt alle ein bisschen das Radio laut und genießen die Nummer.

0: Energy ist an mit mir, Giselle. Und es gibt ja schon Weihnachtsgebäck im Supermarkt. Und nicht mehr lang, dann laufen auch wieder Banger wie dieser hier im Radio.
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2: Zwei Deutsche werden dieses Jahr mit dem Medizin-Nobelpreis ausgezeichnet. Peter Hegemann und Georg Nagel teilen sich den Preis mit dem US-Forscher Karl Dyserroth.
0: So, ja, ich hoffe, ihr habt alle verstanden, was ich meine, weil das war jetzt gerade ein bisschen wild. Naja, auf jeden Fall ist Mariah Carey, hat einen Rekord gebrochen. Es wurde ein Rekord von Mariah, sorry Leute, ich habe wirklich kurz meinen Faden verloren. Also, all I want for Christmas...

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9: Es ist kurz vor 7:30.
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9: Ja, Leute, was war das heute bitte für ein schöner Tag? Wir haben immer noch 17 Grad und jetzt langsam wird's dunkel. Morgen gibt's so einen Mix aus Sonne und Wolken, dann bei 18 Grad, also immer noch schön warm. Dann würde ich mal sagen, gucken wir mal rüber auf die Straßen. Da ist momentan nichts mehr los. Wenn ihr aber noch was gesehen habt, dann schickt's mir mal rüber an die 040 48 001 97 1. Und alles, was sonst noch so wichtig ist, das hören wir jetzt.
10: Mit Eva-Maria Wölfel. Guten Tag. Zwei Deutsche werden dieses Jahr mit dem Medizin-Nobelpreis ausgezeichnet. Peter Hegemann und Georg Nagel teilen sich den Preis mit dem US-Forscher Karl Deisseroth. Sie haben laut Jury den Grundstein für eine neue Ära in der Neurowissenschaft gelegt, um das Gehirn besser zu verstehen und Krankheiten zu heilen. BND-Chef Jäger sieht in Russland die größte Gefahr für Deutschland. Deutschland sei inzwischen Ziel eines russischen Schattenkriegs, etwa durch Spionage und Anschläge, so Jäger im Bundestag. Einen großen russischen Angriff auf NATO-Gebiet sieht der BND aktuell nicht. In Dänemark haben Hacker das Melderegister geknackt. Betroffen sind die Daten von 8,8 Millionen Menschen, darunter Namen, Adressen und Sozialversicherungsnummern. Auch die Daten Verstorbener sind dort gespeichert. Umweltminister Schneider bringt höhere Wasserpreise für Rechenzentren ins Spiel. Er begründet das mit Wasserknappheit, die auch in Deutschland häufiger würde. Es könnte nicht sein, dass die Grundbedürfnisse der Bürger mit Großverbrauchern wie Rechenzentren konkurrieren müssten.
9: Danke dir! Und wir machen jetzt weiter mit richtig nicer Mucke. Clock Clock ist mit dabei mit Skeletons. Michael Schulte mit 5 AM sehe ich hier in der Playlist. Und das ist Taylor Swift mit I Knew It, I Knew You. Macht euch einen richtig schönen Feierabend und lasst den Montag schön ausklingen.

0: Schönen Montagabend euch. Können wir bitte noch mal kurz über Heidi Klums Tochter sprechen? Vor ein paar Jahren hatte Heidis Tochter Leni ja ihren großen Auftritt und war dann direkt auch auf dem Cover der deutschen Vogue einfach mal. Und jetzt am Wochenende war Heidi mit ihrer anderen Tochter Lou auf der Fashion Week in Paris. Und das hat schon direkt für Schlagzeilen gesorgt. Und jetzt wird natürlich stark spekuliert, ob das der Start ihrer Fashion-Karriere sein wird. Sie ist jetzt nämlich auch genauso alt wie Leni damals, nämlich 16. Krasses Alter auf jeden Fall, um eine Fashion-Karriere zu starten. Ich bin gespannt. Und wir machen hier jetzt weiter mit richtig guter Musik. Wir gehen nämlich rein in die 10 Hits am Stück. Und den Anfang macht Benson Boone mit Sorry I'm Here for Someone Else.
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Energy läuft bei euch heute mit mir, Giselle, und ich mache gleich Feierabend. Und passend dazu gibt's einen Song von einer dänischen Sängerin und der ist wirklich perfekt für den Montag, weil es geht nämlich um Mondays. Das ist nochmal ein Banger von Aura Dione mit I Will Love You Monday. Schönen Feierabend euch.

0: Julia.
1: Um 20 Uhr an diesem Montag. Der Herbst, er ist bald da und mit ihm die Erwartung, dass wir uns alle richtig geil anziehen werden. Jenny Fleischauer von der Kratze sagt uns gleich, auf welche Farben und Accessoires wir setzen sollen, damit wir alle gut gewappnet sind. Das machen wir vor jetzt aber noch. Michael Patrick Kelly mit immer den besten neuen.

0: Ich bleibe dabei, jetzt im Herbst zeigt sich, wer sich richtig gut kleiden kann. Energy ist an bei euch an diesem Montagabend. Ich bin Julian. Wir checken jetzt heute mal die Modetrends für den Herbst. Tipps gibt's von Fashion-Expertin Jenny Fleischhauer von der Grazia. Jenny, wie schaut's denn aus mit den richtigen Schuhen jetzt im Herbst? Womit liege ich da im Trend?
1: Ich würde sagen, in dieser Saison sind es auf jeden Fall Slouchy Boots. So ein lässiger Stiefel mit gestauchtem Schaft. Jetzt für den Herbst ist aber auch Ballerina wieder total angesagt. Vorher war der ja ganz flach und jetzt ist der mit einen kleinen Blockabsatz noch ein bisschen eleganter.
0: Slouchy Boots ist das perfekte Wort für Helmut Kohl. Slouchy Boots. Das ist ein anderes Thema. Wie schaut es mit Accessoires aus, Jenny?
1: So ein schöner Kaschmirschal mit Paisley-Muster, der wertet sofort jedes Outfit auf. Den kann man schön über einen Trenchcoat legen, über eine Lederjacke, einfach so um den Hals binden oder an die Tasche, gern auch mal um die Hüfte. Und das ist ein totales Highlight-Accessoire.
0: Mm. Und Farben, es ist immer schön so orange, Pumpkin. Was ist in diesem Herbst?
1: Ganz wichtig ist die Farbe Rich Purple.
0: Das natürlich.
1: Ist ein ganz tiefes, elegantes Violett. Weitere Farben, die super wichtig sind dann noch Mitternachtsblau und Schokobraun. Und wer noch mehr so einen Dopamin-Kick braucht, der setzt auf Türkis oder Chartreuse. Das ist so ein Mix aus Grün und Gelb und ist total schön leuchtend in jedem Look.
0: Chartreuse, ein Mix aus Gelb und Grün. Habe ich mitgenommen. Jenny, tausend Dank für diesen Eindruck. Jetzt wissen die Frauen auf alle Fälle, was sie Schönes im Kleiderschrank finden sollten, wenn sie in diesem Herbst on vogue sein wollen. Ansonsten kann man es ja immer auch noch kaufen. Bitte, bitte, bitte. Geht aber dafür in Einzelhandel. Bestellen ist doof für die Innenstädte, für die DHL und Hermes-Mitarbeiter und auch

Felix und Lukas hören wir jetzt hier bei Energy. Kennt ihr besser als Fastboy? Zwei Brüder aus Franken leben seit einigen Jahren schon in Berlin und haben sich ihren Lebenstraum erfüllt. Und zwar von Kindheitstagen an, wollten nämlich ihr Hobby zum Beruf machen und gemeinsam arbeiten. All das ging sehr erfolgreich auf. Music Sounds, Fastboy, immer die besten neuen Hits.

0: Immer die besten neuen Hits hier bei Energy, gleich mit Miley, mit deren Hilfe ihr nochmal nach Cannes in diesem Jahr könnt, nach Südfrankreich, und zwar ganz auf unsere Kosten. Wie? Das verraten wir euch in den nächsten 3 Minuten.
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0: 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Miley kann sich jetzt nochmal schön ins Schaufenster singen mit Bad Prashades und einmal den besten neuen Hits.
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0: Immer die besten neuen Hits hört ihr hier bei Energy Montagabend. Ich bin Julian, schön, dass ihr mit dabei seid. Gleich mit Pedro Santos für euch, Should Have Known Better. Ein Künstler aus Portugal will ich euch gleich ein bisschen genauer vorstellen. Alles in den nächsten 3 Minuten.
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Pedro Santos hören wir jetzt hier bei Energy an diesem Montagabend. Ich bin Julian. Pedro Santos ist in Portugal geboren, in Großbritannien aufgewachsen und hat, wie so viele, die Zeit des Lockdowns, der Corona-Zeit genutzt, um auf TikTok viral zu gehen. Dadurch dann eine Bekanntheit erlangt, Plattenvertrag, rein in die Radios. Jetzt ein upcoming Superstar. Pedro Santos, Should Have Known Better und immer die besten neuen Hits.

0: Julian.
1: Der brasilianische Fußballstar Vinicius Junior ist von Alien entführt und durch einen Doppelgänger ersetzt worden. Das ist eine Verschwörungstheorie, ganz aktuell, hat aber mittlerweile so eine Relevanz bekommen, dass auch die Bild-Zeitung und Co. heute darüber berichtet. Diese kuriose Geschichte, die wir jetzt dann hoffentlich einfach mal beerdigen wollen, wird uns gleich nochmal mein Kollege Armani erzählen. Vorher jetzt noch Topic mit immer den besten neuen Hits.

0: 4 Spiele, nur ein Sieg. Das sind die knallharten Fakten nach der ersten Länderspielpause rund um Jürgen Klopp. Da machen wir einen Haken dran. Und jetzt verlassen wir mal das Feld der Fakten, mein lieber Kollege Mani ist da. Und gehen zum Reich der Verschwörungstheorien. Wir gehen nach Brasilien und nach Madrid. Denn der beste Fußballer Brasiliens heißt Vini Junior.
1: Genau.
0: Der hat bei der WM gespielt. Und jetzt gibt es große Verschwörungstheorien, dass er von Aliens entführt und durch einen Doppelgänger replaced wurde. Lieber Mani, warum selbst in der Bild-Zeitung, der seriöse Bild-Zeitung stand das heute, warum haben Menschen diese Theorie aktuell?
1: Guck, also ein Monat nach der WM haben angefangen, Bilder von Vinicius Junior zu kurieren, wo er auf einmal anders aussah. Er hat einen anderen Kinn gehabt, einen anderen Kiefer, sein Gesicht war markanter, seine Tattoos, die er eigentlich hatte auf dem Oberkörper, auf den Beinen, sind weg.
0: Mhm.
1: Und seitdem er wieder mit Real Madrid Fußball spielt, ist das fußballerische Können auch weg. Und das alles zusammen ist sehr fragwürdig, weil er sieht nicht mehr so aus wie davor, er hat nicht mehr die gleichen Accessoires und er spielt nicht mehr so Fußball wie davor. Und deswegen sind jetzt die Theorien sehr hoch, dass er entführt worden sei, aber weil er große Markenverträge und Werbeverträge hat, die zu erfüllen sind, musste dann ein Klon her, der die erfüllt. Genau, das ist die Theorie.
0: Ja.
1: Aber alles natürlich auch Theorie, da ist kein Fakt dahinter.
0: Und das heißt, wir sprechen aber heute darüber nicht, weil wir irgendwelche Theorien unterstützen wollen, sondern weil es gerade wirklich überall ganz krass besprochen wird.
1: Genau, das ist ein Riesenthema.
0: Brasilien ist das Thema Nummer eins. Auch in Deutschland, Medien wie die Bild-Zeitung schreiben einfach über diese Theorien.
1: Wie man das Ganze beenden könnte, ist, wenn Vini Junior und Real sich einfach mal melden und sagen, nee.
0: Haben sie aber noch nicht gemacht.
1: Haben sie nicht, deswegen. Sie enthalten sich, was aber auch natürlich verständlich ist.
0: Also, ne, ich bin ja auch großer Fußballexperte, wie wir alle wissen. Ich glaube einfach, nach so einer WM hat jeder mal einen Durchhänger. Vini Junior war jetzt nie bekannt dafür, das markanteste Gesicht zu haben, aber viel Geld. Vielleicht hat er einfach einen Chirurgen in Auftrag gegeben und so Tattoos kann man ja auch weglasern. Das wären so meine Theorien zu diesem Thema, Armani. Können wir einfach einen Haken dran machen, oder?
1: Oh!
0: Danke dir, mein Lieber.

Clean Bandit hören wir jetzt hier bei Energy. Eine elektronische Popband aus Großbritannien, bestehend aus Grace Jadot und Luke und Jack Patterson. Kennen sich seit ihrer Zeit in Cambridge, haben gemeinsam studiert, haben klassische Musik auch studiert und daraus ist dann dieses Bandprojekt entwachsen. Seit 12 Jahren wirklich sehr erfolgreich. Jetzt auch

0: Immer die besten neuen Hits hier bei Energy, gleich mit Alle Farben, der uns verraten hat, nach welchen Maßstäben er seine Feature-Gäste aussucht. Außerdem Jennifer Lopez und David Guetta mit Save Me Tonight. Alles in den nächsten 2 Minuten.
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Energy Sun bei euch an diesem Montagabend. Ich bin Julian, schön, dass ihr mit dabei seid. Jetzt alle Farben, unser Homeboy, der uns im Interview verraten hat, ey, ich könnte das krasseste Feature-Duett angeboten bekommen aller Zeiten mit Lady Gaga zum Beispiel. Wenn aber der Vibe nicht passt, nehme ich nichts auf. Und er hat so einen Test und meinte, ich gehe immer mit jedem potenziellen Feature-Gast Kaffee trinken, check aus, wie der Vibe ist. Da wird noch gar nicht über Musik gesprochen, sondern über Persönliches. Und erst, wenn ich da das Gefühl habe, okay, das passt auf ganz vielen Ebenen, dann schaut man sich mal an, ob man auch musikalisch zusammenarbeiten kann. Insofern wissen wir, dass Mae Stevens, mit der jetzt den nächsten Song gemeinsam gemacht hat, eine sehr gute, auf menschlicher Ebene vibende Person ist, mit der alle Farben Same Old Sky aufgenommen hat. Hören wir jetzt immer die besten neuen Hits.

0: Immer die besten neuen Hits hört euch hier bei Energy gleich im Wortsinn, denn wir hören zum allerersten Mal hier bei mir in der Sendung den ganz neuen Song von Mark Forster. Cool heißt der Song. Außerdem Nico Santos und Kygo macht den Anfang. Alle drei Songs in den nächsten 5 Minuten.
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Mark Forster haben wir jetzt hier bei Energy. Hat er so ein bisschen seinen Karriere-Relaunch hingelegt. Man kennt ihn jetzt auch ohne Kappe. Am Wochenende war er mit Jan Böhmermann in Köln beim Hähnchenfetzen. Haben sie so einen TikTok-Imbiss ausgetestet. Das war erschreckend. So, aber Mark Forster ist und bleibt A, ein großartiger Musiker und B, einfach ein wirklich toller Typ, auch abseits der Kameras. Jetzt mit seinem neuen Song Cool. Message: Bist du cool zu mir, bin ich cool zu dir. So einfach kann es manchmal sein. Mark Forster, immer die besten neuen Hits.

0: Julian.
1: Um 22 Uhr an diesem Montag, an dem ich euch gleich verrate, warum eure ganze For You-Page voller Dua Lipa und Shakira-Content und zwar gemeinsam ist. Es gab nämlich ein Konzert am Wochenende, das hören wir gleich. Vorher jetzt aber noch Cat's Eye mit Animal und immer den besten neuen Hits.

0: Shakira mit dem Song des Sommers, immer die besten neuen Hits hier bei Energy. Ich bin Julian. Shakira, die gerade ihre Residency in Madrid hat, spielt ja viele Konzerte und hat sich am Wochenende einen Überraschungsgast eingeladen. Hört mal. Das war gerade, Dua Lipa, die auf Spanisch so derartig abgeliefert hat, lernt seit einiger Zeit die Sprache und das hört man auch.
1: Dua, gracias por venir, gracias por aceptar esta invitación.
2: Muchas gracias, estoy muy agradecida de estar aquí.
0: Wow, so ich kann gar kein Spanisch, aber für mich klang das absolut perfekt. Dua Lipa und Shakira auf der Bühne gemeinsam in Madrid. Wenn eure For You-Page deshalb voll ist, gerade mit genau diesem Content. Das, Freunde, das ist der Hintergrund. So, und jetzt hören wir Temper City mit immer den besten neuen Hits. Habt einen schönen Abend.

Das Künstlerkollektiv Glockenbach aus München haben wir jetzt hier bei Energy, über die man nicht so ganz viel weiß. Sie treten immer auf mit Masken im Gesicht live. Man weiß auch nicht ganz genau, wie viele es sind. Sie sagen, die Musik soll für sich selbst sprechen. Haben jetzt Callum Scott für die Vocals. Collide heißt der Song. Hören wir immer die besten neuen Hits.

0: immer die besten neuen Hits. Hört ihr hier bei Energy gleich mit Alex Warren für euch. Außerdem Mal Smith und You Not Us macht den Anfang.
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0: Er hat eine beängstigende Erfolgskurve, die nach oben zeigt. Schauen wir mal, ob er sie jetzt bestätigen kann.
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0: Mein lieber Kollege Mani, der die Showtreppe runtertänzelt, hello, heute in einem Borat-Anzug in Glitzer. Warum der heute?
2: Ach, von der Leistung, die ich jetzt gleich bringe.
0: Was so, mein Lieber, die Aussage, die ich heute für dich dabei habe, ist folgende. Es gibt in Deutschland eine Versicherung für Steckenbleiben im Fahrstuhl. Fakt oder Fake?
2: In Deutschland gibt es Versicherung für alles. Ja. Das muss ein Fakt sein, sonst bin ich enttäuscht.
0: Es gibt eine Versicherung für Steckenbleiben im Fahrstuhl, ist ein
3: Fakt.
0: Kostet so 12 Euro im Jahr und wenn ihr stecken bleibt, dann kriegt ihr teilweise über 100 Euro. Stecken bleiben muss man aber erstmal schaffen, passiert jedem von uns im Schnitt alle 102 Jahre. Da will ich eingrenzen und sagen, bei uns hier, ne, wir fahren immer den dritten Stock rauf. Ich glaube, jeder von uns im Sender hat schon eine Geschichte, wo er stecken geblieben ist.
2: Ich bin 28 Jahre alt, ich bin in meinem Leben schon in 5 Fahrstuhlen stecken geblieben.
0: Ja, hol dir die Versicherung.
2: Die Statistik ist falsch. Ja, ich wär ein reicher Mann bald.
0: Ja.
2: Ich hol mir die.
0: Ist schon mal irgendwas passiert eigentlich dann?
2: Nee, noch nie.
0: Hast du Panik bekommen?
2: Nicht ich, andere
0: okay.
2: Personen schon.
0: Verstehe. Na gut, Armani. Jedenfalls hast du heute wieder mal triumphiert. Schauen wir, wie es morgen wird.
2: Es ist ein Run.

0: Immer die besten neuen Hits hört euch hier bei Energy gleich mit James Arthur, auf dessen bewegende Karriere wir gleich ein bisschen näher drauf eingehen. Außerdem hören wir Taylor Swift, alle Songs in den nächsten 3 Minuten.
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2: Anna hat gestern erzählt, dass sie einen Strafzettel bekommen hat. 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

Vor 12 Jahren ging sein Stern auf, James Arthur, bei der britischen Version von X-Factor. Energy's an bei euch an diesem Montagabend. Jetzt hat er einen neuen Song am Start, James Arthur, Waste My Tears. Ist immer autobiografisch bei ihm, hat er wirklich schwere Zeiten auch durchgemacht, alkoholabhängig, drogenabhängig, auch schon auf der Straße gelebt. Ein wirklicher Künstler im Wortsinn, weil er aus all dem eben Kunst entstehen hat lassen. Waste My Tears, immer die besten neuen Hits.

um 23 Uhr an diesem 5. Oktober und somit die letzte Stunde des Tages. Schön, dass wir sie gemeinsam verbringen. Gleich mit Flo für euch. Den Anfang macht jetzt Just T, Turn the Lights Off von immer die besten neuen Hits.

0: Ich bleibe dabei, jetzt im Herbst zeigt sich, wer sich richtig gut kleiden kann. Energy ist an bei euch an diesem Montagabend. Ich bin Julian. Wir checken jetzt heute mal die Modetrends für den Herbst. Tipps gibt's von Fashion-Expertin Jenny Fleischhauer von der Graz. Ja? Jenny, wie schaut's denn aus mit den richtigen Schuhen jetzt im Herbst? Womit liege ich da im Trend?
1: Ich würde sagen, in dieser Saison sind es auf jeden Fall Slouchy Boots. So ein lässiger Stiefel mit gestauchtem Schaft. Jetzt für den Herbst ist aber auch Ballerina wieder total angesagt. Vorher war der ganz flach und jetzt ist der mit so einem kleinen Blockabsatz noch ein bisschen eleganter.
0: Slouchy Boots ist das perfekte Wort für Helmut Kohl. Slouchy Boots. Das ist ein anderes Thema. Wie schaut's mit Accessoires aus, Jenny?
1: So ein schöner Kaschmirschal mit Paisley-Muster, der wertet sofort jedes Outfit auf. Den kann man schön über einen Trenchcoat legen, über eine Lederjacke, einfach so um den Hals binden oder an die Tasche, gern auch mal um die Hüfte. Und das ist ein totales Highlight-Accessoire.
0: Mhm. Und Farben, es ist immer schön so orange, Pumpkin. Was ist in diesem Herbst?
1: Ganz wichtig ist die Farbe Rich Purple.
0: Das natürlich.
1: Ist ein ganz tiefes, elegantes Violett. Weitere Farben, die super wichtig sind, sind dann noch Mitternachtsblau und Schokobraun. Und wer noch mehr so einen Dopamin-Kick braucht, der setzt auf Türkis oder Chartreuse. Das ist so ein Mix aus Grün und Gelb und ist total schön leuchtend in jedem Look.
0: Chartreuse, ein Mix aus Gelb und Grün. Habe ich mitgenommen. Jenny, tausend Dank für diesen Eindruck. Jetzt wissen die Frauen auf alle Fälle, was sie Schönes im Kleiderschrank finden sollten, wenn sie in diesem Herbst on Vogue sein wollen. Ansonsten kann man es ja immer auch noch kaufen. Bitte, bitte, bitte. Geht aber dafür in Einzelhandel. Bestellen ist doof für die Innenstädte, für die DHL- und Hermes-Mitarbeiter und auch für die Umwelt. Ekel.

Delta Goodrem hören wir jetzt hier bei Energy mit Hologram. Delta Goodrem, die Australierin, die sich mit ihren 41 Jahren vor allen Dingen in Europa Namen gemacht hat, erst jetzt in diesem Mai, als sie beim ESC angetreten ist für eben Australien. Seitdem auch hier groß gefragt, hören wir jetzt immer die besten neuen Hits.

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0: Immer die besten neuen Hits. Hört euch hier bei Energy gleich mit Loy, gemeinsam mit David Puentes, außerdem Alex Warren und Gentleman macht den Anfang mit Wildfire. Alle drei Songs hören wir in den nächsten 5 Minuten.
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0: 4 Spiele, nur ein Sieg. Das sind die knallharten Fakten nach der ersten Länderspielpause rund um Jürgen Klopp. Da machen wir einen Haken dran. Und jetzt verlassen wir mal das Feld der Fakten, mein lieber Kollege Mani ist yes. da. Und gehen zum Reich der Verschwörungstheorien. Wir gehen nach Brasilien und nach Madrid. Denn der beste Fußballer Brasiliens heißt Vini Junior.
1: Genau.
0: Der hat bei der WM gespielt. Und jetzt gibt es große Verschwörungstheorien, dass er von Aliens entführt und durch einen Doppelgänger replaced wurde. Lieber Mani, warum selbst in der Bild-Zeitung, der seriöse Bild-Zeitung stand das heute, warum haben Menschen diese Theorie aktuell?
1: Guck, also ein Monat nach der WM haben angefangen, Bilder von Vinicius Junior zu kurieren, wo er auf einmal anders aussah. Er hat einen anderen Kinn gehabt, einen anderen Kiefer, sein Gesicht war markanter, seine Tattoos, die er eigentlich hatte auf dem Oberkörper, auf den Beinen, sind weg.
0: Mhm.
1: Und seitdem er wieder mit Real Madrid Fußball spielt, ist das fußballerische Können auch weg. Und das alles zusammen ist sehr fragwürdig, weil er sieht nicht mehr so aus wie davor, er hat nicht mehr die gleichen Accessoires und er spielt nicht mehr so Fußball wie davor. Und deswegen sind jetzt die Theorien sehr hoch, dass er entführt worden sei, aber weil er große Markenverträge und Werbeverträge hat, die zu erfüllen sind, musste dann ein Klon her, der die erfüllt. Genau, das ist die Theorie,
0: ja.
1: Aber alles natürlich auch Theorie, da ist kein Fakt dahinter.
0: Und das heißt, wir sprechen aber heute darüber nicht, weil wir irgendwelche Theorien unterstützen wollen, sondern weil es gerade wirklich überall ganz krass besprochen wird.
1: Genau, das ist ein Riesenthema.
0: Brasilien ist das Thema Nummer eins. Auch in Deutschland, Medien wie die Bild-Zeitung schreiben einfach über diese Theorien.
1: Wie man das Ganze beenden könnte, ist, wenn Vini Junior und Real sich einfach mal melden und sagen, nee,
0: haben sie aber noch nicht gemacht.
1: Haben sie nicht, deswegen, sie enthalten sich, was aber auch natürlich verständlich ist.
0: Also, ne, ich bin ja auch großer Fußballexperte, wie wir alle wissen. Ich glaube einfach, nach so einer WM hat jeder mal einen Durchhänger. Vini Junior war jetzt nie bekannt dafür, das markanteste Gesicht zu haben, aber viel Geld. Vielleicht hat er einfach einen Chirurgen in Auftrag gegeben und so Tattoos kann man ja auch weglasern. Das wären so meine Theorien zu diesem Thema, Armani. Können wir einfach einen Haken dran machen, oder?
1: Oh!
0: Danke dir, mein Lieber.

0: immer die besten neuen Hits hier bei Energy. Gleich Michael Schulte für euch. Außerdem haben wir The Bowser und Glockenbach macht den Anfang.
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ist es spät geworden hier bei Energy an diesem Montag, so spät, dass ich raus bin für heute. Ich habe Feierabend. Schön, dass ihr mit dabei wart. Morgen hören wir uns, wenn ihr wollt, ab 20 Uhr wieder. Bis dahin lasst der Energy durchlaufen. Ich verabschiede mich jetzt mit Michael Schulte, Cover You, und sage ciao. Ich bin raus. Kommt gut und geruht vor allen Dingen durch diese Nacht. Hey.

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